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1: Ich bin Felix Becker und das wird der Tag. In Brüssel ist für heute eine große Klimademonstration geplant. Rund 100 Organisationen und Gewerkschaften rufen zur Teilnahme auf. Der Protestzug startet um 14 Uhr im Norden der belgischen Hauptstadt. Die Veranstalter wollen damit ein Zeichen für mehr Klimaschutz setzen. In Cottbus findet heute die erste Immatrikulationsfeier der Medizinischen Universität Lausitz, Karl Thiem, statt.
2: Die Veranstaltung beginnt um 11 Uhr im Staatstheater Cottbus. Brandenburgs Ministerpräsident Woidke und Wissenschaftsministerin Schüle werden bei der Premiere der neuen Universität sprechen. Die Hochschule ist ein zentraler Bestandteil des Strukturwandels in der Lausitz und soll insbesondere die medizinische Forschung und Ausbildung in Brandenburg stärken. Ulrike Klein, Redaktion.
1: Die Vereinten Nationen begehen heute den Internationalen Mädchentag.
3: In diesem Jahr steht er unter dem Motto, Kinderehen zu beenden und stärker in die Rechte von Mädchen zu investieren. Weltweit werden nach Angaben der UN jedes Jahr mehr als 12 Millionen Mädchen verheiratet, bevor sie volljährig sind. Der Aktionstag soll außerdem auf das Recht von Mädchen auf Bildung, Gesundheit und eine selbstbestimmte Zukunft aufmerksam machen. Er wird seit 2012 jedes Jahr am 11. Oktober begangen. Timo Wiesner, Redaktion.
1: Die Landesgartenschau in Neuss geht heute nach rund 6 Monaten zu Ende. Zum Abschluss gibt es eine große Feier unter dem Motto Wir feiern Neuss. Die Veranstaltung beginnt um 14 Uhr mit einem Festakt. Das Gelände bleibt den Menschen auch künftig als Stadtpark erhalten. In Singapur steht heute das nächste Formel-1-Rennen auf dem Programm. Der große Preis startet um 14 Uhr deutscher Zeit. Auf dem anspruchsvollen Stadtkurs müssen die Fahrer 62 Runden zurücklegen. Insgesamt geht es über eine Strecke von gut 305 Kilometern. Zum Fußball. Der 1. FC Köln empfängt heute Borussia Mönchengladbach um 15.30 Uhr. 2 Stunden später, um 17.30 Uhr, trifft der SC Freiburg dann auf den FC Schalke 04. In beiden Spielen gehen die Heimteams als Favoriten ins Spiel. Die aktuellen Werte in Berlin mit Dame Alex und in Potsdam im holländischen Viertel 9 Grad. Heute oft stark bewölkt mit wiederholten Schauern. Örtlich sind auch kurze Gewitter möglich. Maximal 15 Grad. Morgen starten wir mit vielen Wolken. Später lockert es aber spürbar auf und es bleibt dann meist trocken. Werte ähnlich wie heute um 15 Grad.
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1: Ich bin Felix Becker. In Berlin haben rund 3.500 Menschen an einer pro-palästinensischen Demo teilgenommen. Der Protestzug führte vom Kanzleramt durch das Regierungsviertel in Richtung Alexanderplatz. Die Teilnehmer kritisierten Israels Politik und forderten ein Ende der Besatzung. Dabei waren auch israelfeindliche Parolen zu hören. Nach Angaben der Polizei verlief die Demonstration weitgehend störungsfrei. In 3 Brandenburger Kommunen werden heute neue Bürgermeister gewählt. In Strausberg und Schönwalde-Glien stehen Stichwahlen an. In Strausberg treten Binder und Krause gegeneinander an. In Schönwalde-Glien, Hartley und Graz. In Schwielowsee bewerben sich 4 Kandidaten um die Nachfolge von CDU-Bürgermeisterin Hoppe. Dort findet heute der erste Wahlgang statt. Nach Angriffen von US-Präsident Trump auf den ukrainischen Präsidenten Selenskyj erhält dieser Unterstützung aus Europa.
2: Die Bundesregierung bekräftigte ihre Unterstützung für die Ukraine und die Sanktionen gegen Russland. Auch der britische Premierminister Burnham kündigte schärfere Sanktionen an. Trump hatte zuvor gefordert, Selenskyj als Präsidenten abzulösen. Hintergrund ist ein Dieselabkommen zwischen den USA und Russland, das Selenskyj kritisiert hatte. Russland hat inzwischen sein Dieselexportverbot gelockert. Timo Wiesner, Redaktion.
1: Bei einem erneuten Angriff auf den Flughafen der saudischen Hauptstadt Riad sind 12 Menschen getötet worden. Über 300 weitere wurden verletzt. Saudi-Arabien macht die Houthi-Miliz im Jemen verantwortlich. Auch in der Straße von Hormuz wurde erneut ein Tanker angegriffen. Das Schiff wurde von einem Geschoss getroffen und geriet in Brand. Die Besatzung konnte sich in Sicherheit bringen. Fußball-Bundesligist Union Berlin hat seinen ersten Saisonsieg eingefahren. Gegen den Aufsteiger Elversberg hieß es am Ende 1:0. Außerdem spielten Augsburg-München 2:2, Leipzig-Frankfurt 6:0, Hoffenheim-Hamburg 2:3, Mainz-Leverkusen 3:4 und Paderborn-Stuttgart 0:2. In der 2. Liga verlor Energie Cottbus sein Auswärtsspiel in Darmstadt mit 1:3. Die aktuellen Werte in Berlin mit Dame Alex und in Potsdam im holländischen Viertel 9 Grad. Heute oft stark bewölkt mit wiederholten Schauern. Örtlich sind auch kurze Gewitter möglich. Maximal 15 Grad. Morgen starten wir mit vielen Wolken. Später lockert es aber spürbar auf und es bleibt dann meist trocken. Werte ähnlich wie heute um 15 Grad.
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1: Ich bin Felix Becker. An der Medizinischen Universität Lausitz in Cottbus werden heute die ersten Studierenden begrüßt. Zur Immatrikulationsfeier kommen auch Ministerpräsident Woidke und Wissenschaftsministerin Schüle. Morgen beginnen 36 Studierende ihr Medizinstudium, 10 davon kommen aus Brandenburg. Insgesamt gab es über 8000 Bewerbungen. In Berlin und Brandenburg hat die Pilzsaison begonnen. Viele Sammelgebiete sind auch ohne Auto erreichbar. Dazu gehören der Grunewald, der Tegeler Forst sowie Wälder bei Wandlitz und Birkenwerder. Experten warnen vor giftigen Doppelgängern und raten, unbekannte Pilze stehen zu lassen. In Potsdam haben gestern hunderte Menschen gegen hohe Mieten demonstriert. Sie machten auf die angespannte Lage auf dem Wohnungsmarkt aufmerksam. Für viele Menschen wird es immer schwieriger, bezahlbaren Wohnraum zu finden. Die Demonstranten forderten deshalb günstigere Mieten. Alba Berlin hat in der Basketball-Bundesliga die dritte Niederlage in Folge kassiert. Die Berliner verloren am Abend bei den Gladiators Trier mit 75-95. Nach einer knappen ersten Halbzeit brach Alba nach der Pause ein. Die Mannschaft steht damit weiter im unteren Tabellendrittel. Die aktuellen Werte in Berlin mit am Alex und in Potsdam im holländischen Viertel 9 Grad. Heute oft stark bewölkt mit wiederholten Schauern. Örtlich sind auch kurze Gewitter möglich. Maximal 15 Grad. Morgen starten wir mit vielen Wolken. Später lockert es aber spürbar auf und es bleibt dann meist trocken. Werte ähnlich wie heute um 15 Grad.

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1: Ich bin Felix Becker. In Berlin haben rund 3.500 Menschen an einer pro-palästinensischen Demo teilgenommen. Der Protestzug führte vom Kanzleramt durch das Regierungsviertel in Richtung Alexanderplatz. Die Teilnehmer kritisierten Israels Politik und forderten ein Ende der Besatzung. Dabei waren auch israelfeindliche Parolen zu hören. Nach Angaben der Polizei verlief die Demonstration weitgehend störungsfrei. In drei Brandenburger Kommunen werden heute neue Bürgermeister gewählt. In Strausberg und Schönwalde-Glien stehen Stichwahlen an. In Strausberg treten Binder und Krause gegeneinander an. In Schönwalde-Glien Hartley und Kratz. In Schwielowsee bewerben sich 4 Kandidaten um die Nachfolge von CDU-Bürgermeisterin Hoppe. Dort findet heute der erste Wahlgang statt. Nach Angriffen von US-Präsident Trump auf den ukrainischen Präsidenten Selenskyj erhält dieser Unterstützung aus Europa.
2: Die Bundesregierung bekräftigte ihre Unterstützung für die Ukraine und die Sanktionen gegen Russland. Auch der britische Premierminister Burnham kündigte schärfere Sanktionen an. Trump hatte zuvor gefordert, Selenskyj als Präsidenten abzulösen. Hintergrund ist ein Dieselabkommen zwischen den USA und Russland, das Selenskyj kritisiert hatte. Russland hat inzwischen sein Dieselexportverbot gelockert. Timo Wiesner, Redaktion.
1: Bei einem erneuten Angriff auf den Flughafen der saudischen Hauptstadt Riad sind 12 Menschen getötet worden. Über 300 weitere wurden verletzt. Saudi-Arabien macht die Houthi-Miliz im Jemen verantwortlich. Auch in der Straße von Hormuz wurde erneut ein Tanker angegriffen. Das Schiff wurde von einem Geschoss getroffen und geriet in Brand. Die Besatzung konnte sich in Sicherheit bringen. Fußball-Bundesligist Union Berlin hat seinen ersten Saisonsieg eingefahren. Gegen den Aufsteiger Elversberg hieß es am Ende 1:0. Außerdem spielten Augsburg-München 2:2, Leipzig-Frankfurt 6:0, Hoffenheim-Hamburg 2:3, Mainz-Leverkusen 3:4 und Paderborn-Stuttgart 0:2. In der zweiten Liga verlor Energie Cottbus sein Auswärtsspiel in Darmstadt mit 1:3. Die aktuellen Werte in Berlin mit der Alex und in Potsdam im holländischen Viertel 9 Grad. Heute oft stark bewölkt mit wiederholten Schauern. Örtlich sind auch kurze Gewitter möglich. Maximal 15 Grad. Morgen starten wir mit vielen Wolken. Später lockert es aber spürbar auf und es bleibt dann meist trocken. Werte ähnlich wie heute um 15 Grad.
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unser Norah Jones, das kann man schon fast sagen. Feeling the same way. Mein Sonntagsgruß an euch, liebe Ella-Hörerinnen und Hörer. Und ich hoffe, ihr fühlt euch gut und ihr fühlt den besten Jazz, Soul und Blues. Und davon gibt es auch an diesem Sonntagmorgen wieder eine ganze Menge. Am Mikrofon begrüßt euch Uli und wir starten in die Funkzelle am Sonntag mit Bobby McFerrin und Joshua. Geschrieben von keiner geringeren als der unvergessenen, unvergleichlichen Dolly Parton. Joshua, viel Spaß.

Cat Eden war das mit dem Hochadel Kings and Queens. Cat Eden war übrigens Anfang des Jahres in Berlin im Februar im A-Train und sie kommt im November wieder ins A-Train am 11.11. Leicht zu merken, ist ja Karnevalsanfang. Konzertbeginn allerdings nicht um 11 Uhr, sondern oder um 11.11 Uhr sogar, sondern ich denke eher so um 19 Uhr. So, jetzt in der Funkzelle Rio Funk Live, Lee Ritenour.

Das war der berühmte Liquid Spirit, jener Geist, den die Musik haben sollte, nämlich Seele, Tiefe, Gefühl. Und da seid ihr bei Ella richtig, für den besten Jazz, Soul und Blues. Und wer für diesen Qualitätsanspruch auch steht, ist Dan Warwick. Und ihr wisst ja, es ist die Cousine von Whitney Houston, gerät manchmal so außer Acht. Warwick ist über 80, ist auf Abschiedstour, war ja auch im Mai noch in Berlin im Admiralspalast und von hier ging die Reise auf weiteren Stationen um die Welt. Also man kann nicht sagen, she took the shortest way back home, aber der Titel, den sie jetzt singt, heißt Take the Short Way Home, Dan Warwick.

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4: Ich bin Felix Becker. An der Medizinischen Universität Lausitz in Cottbus werden heute die ersten Studierenden begrüßt. Zur Immatrikulationsfeier kommen auch Ministerpräsident Woidke und Wissenschaftsministerin Schüle. Morgen beginnen 36 Studierende ihr Medizinstudium, 10 davon kommen aus Brandenburg. Insgesamt gab es über 8000 Bewerbungen. In Berlin und Brandenburg hat die Pilzsaison begonnen. Viele Sammelgebiete sind auch ohne Auto erreichbar. Dazu gehören der Grunewald, der Tegeler Forst sowie Wälder bei Wandlitz und Birkenwerder. Experten warnen vor giftigen Doppelgängern und raten, unbekannte Pilze stehen zu lassen. In Potsdam haben gestern hunderte Menschen gegen hohe Mieten demonstriert. Sie machten auf die angespannte Lage auf dem Wohnungsmarkt aufmerksam. Für viele Menschen wird es immer schwieriger, bezahlbaren Wohnraum zu finden. Die Demonstranten forderten deshalb günstigere Mieten. Alba Berlin hat in der Basketball-Bundesliga die 3. Niederlage in Folge kassiert. Die Berliner verloren am Abend bei den Gladiators Trier mit 75-95. Nach einer knappen ersten Halbzeit brach Alba nach der Pause ein. Die Mannschaft steht damit weiter im unteren Tabellendrittel. Die aktuellen Werte in Berlin mit am Alex und in Potsdam im holländischen Viertel 9 Grad. Heute oft stark bewölkt mit wiederholten Schauern. Örtlich sind auch kurze Gewitter möglich. Maximal 15 Grad. Morgen starten wir mit vielen Wolken. Später lockert es aber spürbar auf und es bleibt dann meist trocken. Werte ähnlich wie heute um 15 Grad.

Good Morning, The Good Life von Till Brönner war das und der kann sich ja gerade über ein Bundesverdienstkreuz freuen. Glückwunsch also an den Mann aus Potsdam. Hier ist Ella mit Uli und wir bleiben bei den Künstlern auch im deutschsprachigen Raum, obwohl die meist alle Englisch singen. Nach Till Brönner jetzt Thomas Quasthoff aus Berlin, der wohnt ja zumindest und der kommt ja eigentlich aus dem Opernfach, aber der lässt sich nicht in irgendeine Schublade, in irgendein Fach packen, hat er nie gemacht. Und Quasthoff brillierte auch als Jazzsänger. Auf Anraten seines Arztes musste er allerdings davon Abstand nehmen. Schon seit 2012 singt er nicht mehr den Jazz. Hier ist er jetzt bei Ella, aber mit Can't.

Mama Tara, Best Laid Plans. Welche Pläne habt ihr so für den heutigen Abend am Sonntag? Also, da kann ich empfehlen, das Sweet Trio, das spielt ab 20 Uhr im Zigzag Club. Ihr kennt die Adresse, in der Hauptstraße in Schöneberg. Eintritt 12,50 Euro. Und für alle, die nicht so spät noch aus dem Haus wollen, vielleicht dann doch lieber für den Tatort wieder zu Hause sein möchten, ab 16 Uhr im Fräulein Langner in der Neuköllner Weisestraße gibt es Jazz am Sonntag. Immer gut für eine Überraschung, ist eine schöne Lounge, auch klein und fein. Habt Spaß. Und jetzt bei Ella, das Stella Starlight Trio und Don't You Want Me? Ich hoffe doch.

Schäbäger haucht da sein Geständnis des voreiligen Verliebens ins Mikrofon. Das war 1953. Baker, damals ein gut aussehender Mann, beliebt und begehrt. Und er traf mit seinem gehauchten Gesang den damals angesagten West Coast Style. Also Baker wurde damals zu einem richtigen Popstar. Und Sexsymbol übrigens, by the way, in den frühen 50er Jahren. Ich war damals auch bis über beide Ohren verliebt. Ich erinnere mich noch ganz genau in Mama und Papa, wie das eben so sich für zwei- oder dreijährige gehört. Übrigens 1953, nochmal so die Jahreszahl rausgepickt, demonstrierten hier in Berlin, in Ostberlin, die Bauarbeiter gegen Normerhöhung und forderten freie Wahlen in der DDR. Der Aufstand wurde bekanntlich am 17. Juni mit sowjetischen Panzern dann niedergewalzt. Und sonst noch? Stalin starb, Königin Elisabeth wurde gekrönt und die CDU erreichte bei den Bundestagswahlen die absolute Mehrheit. Eine andere Zeit. Zurück zur Musik, zu Dizzy Gillespie und Freeride.

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1: Ich bin Felix Becker. In drei Brandenburger Kommunen werden heute neue Bürgermeister gewählt. In Strausberg und Schönwalde-Glien stehen Stichwahlen an. In Strausberg treten Binder und Krause gegeneinander an. In Schönwalde-Glien Hartley und Kratz. In Schwielowsee bewerben sich 4 Kandidaten um die Nachfolge von CDU-Bürgermeisterin Hoppe. Dort findet heute der erste Wahlgang statt. In Berlin haben rund 3.500 Menschen an einer pro-palästinensischen Demo teilgenommen. Der Protestzug führte vom Kanzleramt durch das Regierungsviertel in Richtung Alexanderplatz. Die Teilnehmer kritisierten Israels Politik und forderten ein Ende der Besatzung. Dabei waren auch israelfeindliche Parolen zu hören. Nach Angaben der Polizei verlief die Demonstration weitgehend störungsfrei. Bei einem Angriff auf den internationalen Flughafen der saudischen Hauptstadt Riad sind 12 Menschen getötet worden. Über 300 weitere wurden verletzt, einige von ihnen lebensgefährlich. Nach Angaben der Behörden wurden ein Passagierterminal getroffen. Saudi-Arabien macht die Houthi-Miliz im Jemen für den Angriff verantwortlich. Die vom Iran unterstützte Miliz greift immer wieder Ziele in Saudi-Arabien an. Der britisch-französische Jurist und Schriftsteller Philippe Sands erhält heute den Friedenspreis des deutschen Buchhandels. Die Auszeichnung wird in der Frankfurter Paulskirche verliehen. Die Jury würdigt Sands für seinen Einsatz für Menschenrechte, Gerechtigkeit und Verständigung. Der Friedenspreis gehört zu den wichtigsten deutschen Kulturpreisen und ist mit 25.000 Euro dotiert. Fußball-Bundesligist Union Berlin hat seinen ersten Saisonsieg eingefahren. Gegen den Aufsteiger Elversberg hieß es am Ende 1:0. Außerdem spielten Augsburg-München 2:2, Leipzig-Frankfurt 6:0, Hoffenheim-Hamburg 2:3, Mainz-Leverkusen 3:4 und Paderborn-Stuttgart 0:2. Die aktuellen Werte in Berlin mit am Alex und in Potsdam im holländischen Viertel 9 Grad. Heute oft stark bewölkt mit wiederholten Schauern. Örtlich sind auch kurze Gewitter möglich. Maximal 15 Grad. Morgen starten wir mit vielen Wolken. Später lockert es aber spürbar auf und es bleibt dann meist trocken. Werte ähnlich wie heute um 15 Grad.
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Maestro Gilberto mit Black Magic. Und das könnt ihr jetzt nicht sehen, weil es auf meiner Playlist steht. In Klammern steht dann noch Gira. Das ist der ursprüngliche afro-brasilianische Titel. Gilberto sang den Song, wie wir gerade gehört haben, in Englisch. Und es geht dabei auch nicht, wie im Original, um Geister, die sich im Kreise drehen, sondern in diesem Song dreht sich alles um die Liebesbeziehung, also im emotionalen Kreis. Es ist kurz nach neun, wir haben Sonntag und hören gemeinsam Ella für den besten Jazz, Soul und Blues. Heute im Sonntagsdienst für euch, Uli Zell, ich sage mal herzlich willkommen und guten Morgen. Und jetzt at last, mal nicht von Etta James, sondern von zwei meiner Lieblingsinterpreten für euch, Lou Rawls und Diane Reeves, at last.

Nelly Bruna, I'm only human. Das muss man ja manchmal angeben, ne? Auch bei Formularen, dass man also kein Computer ist und dass man nicht computergeneriert ist. Ich bin Uli Zeller und noch echt hier bei Ella fühl den besten Jazz, Soul und Blues, denn ich kann ja auch noch fühlen. Das kann vielleicht die künstliche Intelligenz noch nicht so gut. Hier ist Incognito mit Still a Friend of

Pick Up the Pieces und die Average White Band. Ich finde, die ist alles andere als Durchschnitt, also Average. Die Geschichte dahinter geht wie folgt. Also bei einem Live-Auftritt dieser schottischen Band rief jemand begeistert in Richtung Publikum: "This is too much for the average white man." Und das sei also zu viel für den durchschnittlichen weißen Mann. Also entweder hat der Typ aus dem Publikum den Groove von weißen Musikern einfach nicht so erwartet oder befürchtet, dieser Sound sei zu heftig fürs weiße Publikum. Ich weiß es nicht. Ich weiß aber, dass jetzt Nubia Garcia das Saxophon spielt und Richie singt "Set It Free".

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2: Ich bin Felix Becker. An der Medizinischen Universität Lausitz in Cottbus werden heute die ersten Studierenden begrüßt. Zur Immatrikulationsfeier kommen auch Ministerpräsident Woidke und Wissenschaftsministerin Schüle. Morgen beginnen 36 Studierende ihr Medizinstudium, 10 davon kommen aus Brandenburg. Insgesamt gab es über 8000 Bewerbungen. In Berlin und Brandenburg hat die Pilzsaison begonnen. Viele Sammelgebiete sind auch ohne Auto erreichbar. Dazu gehören der Grunewald, der Tegeler Forst sowie Wälder bei Wandlitz und Birkenwerder. Experten warnen vor giftigen Doppelgängern und raten, unbekannte Pilze stehen zu lassen. In Potsdam haben gestern hunderte Menschen gegen hohe Mieten demonstriert. Sie machten auf die angespannte Lage auf dem Wohnungsmarkt aufmerksam. Für viele Menschen wird es immer schwieriger, bezahlbaren Wohnraum zu finden. Die Demonstranten forderten deshalb günstigere Mieten. Alba Berlin hat in der Basketball-Bundesliga die 3. Niederlage in Folge kassiert. Die Berliner verloren am Abend bei den Gladiators Trier mit 75-95. Nach einer knappen ersten Halbzeit brach Alba nach der Pause ein. Die Mannschaft steht damit weiter im unteren Tabellendrittel. Die aktuellen Werte in Berlin mit der Alex und in Potsdam im holländischen Viertel 9 Grad. Heute oft stark bewölkt mit wiederholten Schauern. Örtlich sind auch kurze Gewitter möglich. Maximal 15 Grad. Morgen starten wir mit vielen Wolken. Später lockert es aber spürbar auf und es bleibt dann meist trocken. Werte ähnlich wie heute um 15 Grad.

Kurz nach 10:30, Gary Clark und Kian Harold läuteten hier die nächste halbe Stunde bei Ella ein. Harold trompetete und Clark Jr. sang mit dieser hohen, fast falsettähnlichen Stimme. So, und jetzt wird erstmal nicht gesungen, sondern Bass, Schlagzeug, Piano und Saxophon gespielt. Und am Saxophon kein geringerer als Joshua Redman. Home Fries. Bitteschön.

Resentment und diese Ressentiments hatte Aria, Rhythm and Blues Sängerin aus Kanada. Madeleine Peru lebt in den USA wieder, muss man sagen, nachdem sie viele Jahre in Paris verbracht hat. Da hat sie in ihren Anfängen, also in Anfängen ihrer musikalischen Laufbahn, sogar in der Metro und auf der Straße gespielt. Und jetzt ist sie back to the States. New York, da lebt sie jetzt, da tritt sie übrigens auch auf. Am Dienstag, also wenn ihr noch wollt, im Café Carlyle. Und für alle, die es noch schaffen wollen und sich in New York nicht so auskennen, das Café Carlyle ist 35 East 76th Street. Das ist da Ecke Madison. Ihr findet schon.

Zwei Giganten hintereinander nach Ray Charles habe ich jetzt Stevie Wonder für euch hier. Und der ist ja gerade auf Tour mit der Jubiläumsshow 50 Jahre Songs in the Key of Life. Ein großartiges Album mit Hits wie Sir Duke, Isn't She Lovely and I Wish. Und Wonder wird das komplette Album auf der Bühne live präsentieren. Das wird bestimmt groß. Am 24. Oktober, allerdings nicht in Berlin, sondern in Hannover. In der ZAG Arena, Einlass ist 18.30 Uhr. Und bitte, bitte, bitte, nehmt nicht die Bahn, denn auf dieser Strecke wegen Bauarbeiten lange Verzögerung, dann werdet ihr unpünktlich. Auto, 2,5 Stunden, schafft ihr von Berlin. Wunderbar. So, hier ist Wonder jetzt bei Ella. Allerdings nicht mit einem Titel von dem erwähnten Album, sondern mit I Ain't Gonna Stand For It.

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1: Ich bin Felix Becker. In drei Brandenburger Kommunen werden heute neue Bürgermeister gewählt. In Strausberg und Schönwalde-Glien stehen Stichwahlen an. In Strausberg treten Binder und Krause gegeneinander an. In Schönwalde-Glien Hartley und Kratz. In Schwielowsee bewerben sich 4 Kandidaten um die Nachfolge von CDU-Bürgermeisterin Hoppe. Dort findet heute der erste Wahlgang statt. In Berlin haben rund 3.500 Menschen an einer pro-palästinensischen Demo teilgenommen. Der Protestzug führte vom Kanzleramt durch das Regierungsviertel in Richtung Alexanderplatz. Die Teilnehmer kritisierten Israels Politik und forderten ein Ende der Besatzung. Dabei waren auch israelfeindliche Parolen zu hören. Nach Angaben der Polizei verlief die Demonstration weitgehend störungsfrei. Bei einem Angriff auf den internationalen Flughafen der saudischen Hauptstadt Riad sind 12 Menschen getötet worden. Über 300 weitere wurden verletzt, einige von ihnen lebensgefährlich. Nach Angaben der Behörden wurden ein Passagierterminal getroffen. Saudi-Arabien macht die Houthi-Miliz im Jemen für den Angriff verantwortlich. Die vom Iran unterstützte Miliz greift immer wieder Ziele in Saudi-Arabien an. Der britisch-französische Jurist und Schriftsteller Philippe Sands erhält heute den Friedenspreis des deutschen Buchhandels. Die Auszeichnung wird in der Frankfurter Paulskirche verliehen. Die Jury würdigt Sands für seinen Einsatz für Menschenrechte, Gerechtigkeit und Verständigung. Der Friedenspreis gehört zu den wichtigsten deutschen Kulturpreisen und ist mit 25.000 Euro dotiert. Fußball-Bundesligist Union Berlin hat seinen ersten Saisonsieg eingefahren. Gegen den Aufsteiger Elversberg hieß es am Ende 1:0. Außerdem spielten Augsburg-München 2:2, Leipzig-Frankfurt 6:0, Hoffenheim-Hamburg 2:3, Mainz-Leverkusen 3:4 und Paderborn-Stuttgart 0:2. Die aktuellen Werte in Berlin mit Alex und in Potsdam im holländischen Viertel 9 Grad. Heute oft stark bewölkt mit wiederholten Schauern. Örtlich sind auch kurze Gewitter möglich. Maximal 15 Grad. Morgen starten wir mit vielen Wolken. Später lockert es aber spürbar auf und es bleibt dann meist trocken. Werte ähnlich wie heute um 15 Grad.
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Guten Morgen, Gladys Knight und Since I Fell For You. Gladys mal ohne ihre Pips, die männlichen Backing Vocals. Ja, es ist jetzt kurz nach 10. Hier ist Uli Zelle im Studio am Sonntag. Kaffee ist da. Aber mit dem Frühstück ist es nicht so üppig. Darf im Studio, glaube ich, auch nicht sein. Weil Krümel und Kaffee in der Technik ganz böse. Habt ihr gut gefrühstückt? Oder geht ihr noch irgendwo raus? Also mir wäre es lieb, ihr würdet bleiben. Zu Hause und bei Ella. Seid mein Gast hier für den besten Jazz, Soul und Blues. Und jetzt mit MT Jones und You Don't Love Me.

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Also, dieser Typ interessiert sich wirklich für sehr wenig. Natürlich außer für die Dame seiner Wahl. Und in diesem Song tauchen immer wieder Namen auf, die nicht allen von euch vielleicht viel sagen. Liz Taylor ist klar, aber Lana Turner oder Liberace? Lana Turner war eine US-amerikanische Schauspielerin, hauptsächlich in den 1940er, 1950er Jahren, auch noch in den 60ern populär, aber wer kennt die heute noch? Hatte übrigens ein sehr bewegtes Eheleben, war 8-mal verheiratet. Ja, und Liberace war ein amerikanischer Pianist und Entertainer, der in seinen Shows mit einem Mix aus Klassik, Pop, Boogie-Woogie eine geile Show machte. Und er fiel auch auf durch extravagante Kleidung und Schmuck. Ja, und dafür hat sich das Baby von Nina Simone einfach nicht interessiert. War egal. Euch durfte der nächste Song von Joe Herb und Lady Blackbird nicht egal sein, sondern gefallen. Smoke Inside a Jar bei Ella. Für den besten Jazz, Soul und Blues.

Earth, Wind and Fire. Ihr hört Ella mit Uli am Sonntag und ich habe mir den Text des Songs mal angesehen. Und da heißt es am Anfang, Ain't it funny that the way you feel shows on your face? Also bei manchen kann man gleich sehen, in welcher Stimmung sie sind. Das könnt ihr bei mir jetzt nicht sehen, weil im Radio ist es ein bisschen schwierig, aber ich kann euch sagen, die Stimmung ist gut. Und am Ende des Songs heißt es dann, I'll take you with me when you are feeling bad. Und sollte jemand von euch mal nicht so gut drauf sein, wir nehmen euch mit, wir bauen euch auf, mit guter Musik, mit Liebe, L-O-V-E, Love, Dana Crowe.

Kurz nach 10:30, guten Morgen, Uli Zelle grüßt euch, liebe Hörerinnen und Hörer, am Sonntag. Und in dieser Funkzelle hörten wir gerade Gregory Porter mit Blackbird. Das Original, wir wissen es, von Paul McCartney geschrieben. Und eine Hymne an schwarze Frauen in den Südstaaten der USA in den 1960er Jahren. Da mussten die nämlich noch um ihre Freiheit, um Gleichheit und Anerkennung kämpfen. Auch im nächsten Song geht es um diesen Kampf. Den Kampf um Rechte und Freiheit. Love and Revolution, C&Cootie und die Gruppe Egypt 80.

Na, das bringt doch Schwung in den Vormittag. Duke Ellington und Very, Very Special. Und Ladies and Gentlemen, may I introduce to you, am Schlagzeug saß Max Roach, den Bass spielte Charles Mingus und der Duke natürlich am Piano. Das hatte doch was. Hier ist Ella mit Uli Zeller am Mikrofon an diesem 11. Oktober 2026 aus den Berliner Studios von Ella. Und jetzt jagt hier ein Jazzstar den nächsten. Nach dem Duke kommt der Count.

Ja, Amy Winehouse live in the Park und das war auf dem Tea in the Park Festival 2004. Amy war noch kein Megastar und in diesem Lied besingt sie den Tod ihres Kanarienvogels, der wohl weggeflogen war und der teure Käfig stand nun leer. Amys Auftritt, ich war nicht dabei, aber wird von Zeitzeugen beschrieben. Sie habe damals noch eine unglaubliche Lebensfreude ausgestrahlt, hatte eine ungeheure Präsenz und auch Präzision in der musikalischen Darbietung. Das sollte sich ja im Verlauf der Suchterkrankung dann so ein bisschen ändern. So, wir kommen jetzt zur britischen Sängerin Vula, die dagegen steht noch voll im Leben und fordert deutlich: Ich will deine Liebe. 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
1: Ich bin Felix Becker. In Neuruppin hatte ein Chemieunfall einen größeren Feuerwehreinsatz ausgelöst. Ein Mann hatte Poolreinigungsmittel falsch in seinem Auto gelagert. Die Flüssigkeit lief aus und bildete bei einer chemischen Reaktion Schwefelsäure. Der Mann wurde durch die Dämpfe verletzt und kam ins Krankenhaus. Rund 20 Bewohner eines Mehrfamilienhauses mussten vorsorglich ihre Wohnungen verlassen. Wegen einer Laufveranstaltung kommt es heute in der Berliner City West zu Straßensperrungen. Die Strecke beginnt und endet am Schloss Charlottenburg. Sie führt unter anderem über die Otto-Suhr-Allee, die Straße des 17. Juni und die Kantstraße. Autofahrer müssen deshalb mit Behinderungen rechnen. Gegen 14.30 Uhr sollen alle Sperrungen wieder aufgehoben sein. Bei einem Raketenangriff auf den internationalen Flughafen von Riad sind mindestens 12 Menschen getötet worden.
2: Mehr als 300 weitere wurden verletzt, einige von ihnen lebensgefährlich. Die Rakete traf einen Passagierterminal, in dem sich zahlreiche Reisende aufhielten. Saudi-Arabien macht die pro-iranische Houthi-Miliz im Jemen für den Angriff verantwortlich. Die Lufthansa kündigte an, vorerst keine Flüge mehr nach Riad anzubieten. Präsident Trump verurteilte den Angriff und kündigte Gespräche mit dem saudischen Kronprinzen an. Ulrike Klein, Redaktion.
1: Die Ukraine hat Forderungen von US-Präsident Trump nach einer Ablösung von Präsident Zelensky zurückgewiesen. Außenminister Sibiya betonte, allein die Ukrainer entschieden über ihre Führung. Auch Deutschland und weitere europäische Staaten unterstützen Zelensky. Trump wirft ihm vor, ein Kriegsende zu verhindern. Zuvor hatte Trump mit Kreml-Chef Putin russische Diesellieferungen in die USA vereinbart. Zelensky kritisierte das scharf. In Deutschland müssen Asylsuchende immer länger auf Gerichtsentscheidungen warten. Im ersten Halbjahr 2026 dauerten Asylklagen durchschnittlich mehr als 15 Monate. Ein Jahr zuvor waren es noch 14 Monate. Am längsten dauerten die Verfahren in Sachsen, am kürzesten in Rheinland-Pfalz. Ein Grund für die längeren Wartezeiten ist die steigende Zahl der Asylklagen. Die aktuellen Werte in Berlin mit Alex und in Potsdam im holländischen Viertel 11 Grad. Heute oft dichte Wolken, über den Nachmittag breiten sich Schauer aus, vereinzelt sind auch Gewitter möglich. Temperaturen um maximal 14 Grad.
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Still Crazy After All These Years. Eine schöne Coverversion von Lisa Bassange aus Berlin, ursprünglich von Paul Simon aus Connecticut, USA. Der lebt ja zumindest jetzt. Ihr seid bei Ella hier in Berlin und hier ist Uli Zelle im Sonntagsdienst für euch im Studio. Und aus der Funkzelle jetzt der Earthonaut mit Come Out Swinging.

Ja, da kommt dann schon was Tolles dabei raus, wenn drei wirkliche Größen des Jazz gemeinsam ins Studio gehen. In diesem Fall waren es Miles Davis, John Coltrane und Bill Evans. Ein absolutes All-Star-Ensemble. Blue in Green, der Titel. Und das sind so die musikalischen Farben, die die drei hier angemischt haben. Ein Meisterwerk. Jazz Eddie muss da noch ein bisschen dran arbeiten, aber sie ist jung, voller Energie und sie kommt. Übrigens war sie mal Silbermedaillengewinnerin bei den Olympischen Spielen 2016 für Großbritannien im Rudern. Jetzt macht sie Musik zusammen mit dem Liverpooler Produktionsteam Baltic Jazz Recording. Und wir hören jetzt von denen und von ihr T&C's Applies, die allgemeinen Geschäftsbedingungen.

Cold, cold, hard Nora Jones. Wir aber hier bei Ella haben ein großes Herz für den besten Jazz, Soul und Blues. Heute am Sonntag, den 11. Oktober. Ich habe es heute Morgen ja schon mal erwähnt. Im Sechser Club gibt es heute Abend Modern Jazz mit dem Sweet Trio. Das A-Train hat Christian Frenzen und Friends zu Gast. Das ist übrigens eine Record-Release-Party. Beginn 18 Uhr, also frühzeitiges Erscheinen sichert gute Plätze. Und das B-Flat bietet Julian Costello und Quartett ab 20 Uhr. Aber Achtung, Julian Costello ist nicht verwandt oder verschwägert mit Elvis Costello. Julian heißt nämlich wirklich so, der heißt Costello. Und Elvis Costello heißt ja eigentlich mit Nachnamen McManus. So ist das nun mal im Leben. Ich heiße Uli Zeller, heiße euch herzlich willkommen. Und jetzt kommt Esperanza Spalding. In Wirklichkeit ganz genau Esperanza Emily Spalding, hiermit I Can't Help It.

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So, da hat Gil Scott Heron die Knarre nochmal rausgeholt, Gun. Und in diesem Song geht es tatsächlich um Waffen, um Waffengewalt. Das ist ja dieses uramerikanische Problem, dass immer mehr Menschen eine scharfe Waffe zu Hause haben und am Kopfkissen oder irgendwo im Schrank und leider allzu oft damit auch Unheil angerichtet wird. Wir sind bei Ella, fühl den besten Jazz, Soul und Blues und heute hier für euch Uli Zelle in der Funkzelle auf UKW 91.0 in Berlin und 90.7 in Potsdam und um Potsdam herum. Herzlich willkommen. Schön, dass ihr dabei seid. Und dann können wir jetzt gemeinsam den nächsten Song anhören und genießen. Silje Nergård aus Norwegen besingt den Regen in New York. Brooklyn Rain.

Boogie Down, Mr. Al Jarreau und hier die Geburtstage. Da ist heute im Bereich Jazz, Soul und Blues leider wenig zu holen, also nur bereits von uns gegangene Größen. Schlagzeuger Art Blakey spielt leider seit 1990 nicht mehr, wäre aber jetzt 107 geworden. Herzlichen Glückwunsch, kann man da wirklich nur nachträglich sagen. Lester Bowie hat seine Trompete 1999 schon aus der Hand gelegt und der Saxophonist Curtis Amy sein Saxophon 2002. Aber allen lebenden Geburtstagskindern wünsche ich einen guten Start ins nächste Lebensjahr. Ihr seid ja Sternzeichen Waage und ihr seid ausgeglichen, romantisch, diplomatisch, fair, sensibel, charmant. Mehr geht ja kaum noch, da muss ich erstmal Luft holen. Und das mache ich jetzt zusammen mit George Benson. Breathing.

Glide war der Titel, den wir gerade gehört haben, ja, und da gleiten wir nun langsam auf 12 Uhr zu und das war die Gruppe Pleasure und it was a pleasure for me mit euch in den letzten 4 Stunden hier bei Ella. Das war die Funkzelle am Sonntag und wenn ihr mögt, hören wir uns am nächsten Wochenende wieder. Ich bin Samstag und sonntags von 8 bis 12 Uhr bei Ella hier für euch da. Jetzt übernimmt der wunderbare Viktor Worms den Nachmittag. Ich sage wie immer an dieser Stelle freundlichst Tschüss, euer Uli Zelle.

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1: Ich bin Felix Becker. In Neuruppin hatte ein Chemieunfall einen größeren Feuerwehreinsatz ausgelöst. Ein Mann hatte Poolreinigungsmittel falsch in seinem Auto gelagert. Die Flüssigkeit lief aus und bildete bei einer chemischen Reaktion Schwefelsäure. Der Mann wurde durch die Dämpfe verletzt und kam ins Krankenhaus. Rund 20 Bewohner eines Mehrfamilienhauses mussten vorsorglich ihre Wohnungen verlassen. Wegen einer Laufveranstaltung kommt es heute in der Berliner City West zu Straßensperrungen. Die Strecke beginnt und endet am Schloss Charlottenburg. Sie führt unter anderem über die Otto-Suhr-Allee, die Straße des 17. Juni und die Kantstraße. Autofahrer müssen deshalb mit Behinderungen rechnen. Gegen 14.30 Uhr sollen alle Sperrungen wieder aufgehoben sein. Bei einem Raketenangriff auf den internationalen Flughafen von Riad sind mindestens 12 Menschen getötet worden.
2: Mehr als 300 weitere wurden verletzt, einige von ihnen lebensgefährlich. Die Rakete traf ein Passagierterminal, in dem sich zahlreiche Reisende aufhielten. Saudi-Arabien macht die pro-iranische Houthi-Miliz im Jemen für den Angriff verantwortlich. Die Lufthansa kündigte an, vorerst keine Flüge mehr nach Riad anzubieten. Präsident Trump verurteilte den Angriff und kündigte Gespräche mit dem saudischen Kronprinzen an. Ulrike Klein, Redaktion.
1: Die Ukraine hat Forderungen von US-Präsident Trump nach einer Ablösung von Präsident Zelensky zurückgewiesen. Außenminister Sibiya betonte, allein die Ukrainer entschieden über ihre Führung. Auch Deutschland und weitere europäische Staaten unterstützen Zelensky. Trump wirft ihm vor, ein Kriegsende zu verhindern. Zuvor hatte Trump mit Kreml-Chef Putin russische Diesellieferungen in die USA vereinbart. Zelensky kritisierte das scharf. In Deutschland müssen Asylsuchende immer länger auf Gerichtsentscheidungen warten. Im ersten Halbjahr 2026 dauerten Asylklagen durchschnittlich mehr als 15 Monate. Ein Jahr zuvor waren es noch 14 Monate. Am längsten dauerten die Verfahren in Sachsen, am kürzesten in Rheinland-Pfalz. Ein Grund für die längeren Wartezeiten ist die steigende Zahl der Asylklagen. Die aktuellen Werte in Berlin mit Tamalix und in Potsdam im holländischen Viertel 11 Grad. Heute auf dichte Wolken, über den Nachmittag breiten sich Schauer aus, vereinzelt sind auch Gewitter möglich. Temperaturen um maximal 14 Grad.
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1: Ja, das ist ein prima Tag, ein wunderbarer Sonntag. Viktor Worms hier. Und er wird es bleiben. Schön gefrühstückt, Radio gehört, den wunderbaren Uli Zelle hier bei uns auf Ella. Und dann darf man selber 4 Stunden mit netten Menschen, vor allem aus Berlin, Potsdam und Brandenburg, ebenso wunderbare Hits hören aus insgesamt 6 Jahrzehnten. Jazz, Soul, Blues, Swing, Gospel, Bossa Nova. Wir sind mit allen musikalischen Wassern gewaschen. Und jetzt mit Malcolm Strachan und Tanja Dies. Viel Spaß!

This Guy's In Love With You, Herb Alpert auf Ella. Und wir werden jetzt sehr viel aktueller. Das war 1968, da haben wir ja gestern oder vorgestern mal zurückgeschaut, was da alles so angesagt, wie die deutschen Hitparaden aussehen. Bei unserem Dieter, beim Thomas, beim Heck, was internationale Hits waren. Dieser Titel eben aus dem Jahr 1968. Damals was Besonderes und heute immer noch. Und das gilt allemal für die nächste Interpretin. Und die sorgt dafür, dass ich ganz genau weiß, was ich am 7.11. machen werde. Ich gehe mal in den EUREF Campus. Denn dort ist sie mit ihrer Band live zu erleben. Also das ist auf jeden Fall ein absolutes Muss. Und ich rede natürlich von der Zigzag Hall, die der Zigzag Jazz Club und wir von Ella gemeinsam veranstalten. Und das ist vom 9.10. bis 2.12. Wir haben das ja schon häufiger erzählt. Das ist ganz besonders. Also das ist eine Anzahl von wunderbaren Künstlern. Kurt Elling hören wir später noch. Hier in meiner Sendung an diesem Sonntag, da kommen Samara Joy, Theo Croker, eben am 7.11. Mika Millar und Band hier nach Berlin. Und wir alle treffen uns beim wunderbaren Jazz, Soul und Blues. Am 2.12. übrigens ist das Ganze dann leider schon zu Ende. Das aber mit einem Höhepunkt mit meinen Freunden von Chicago. Das war eines der ersten Interviews, die ich im Radio damals für Radio Luxemburg gemacht habe. Und ich habe gehört, sie sollen immer noch erste Klasse sein. Deshalb finden sie auch bei uns statt. Und deshalb kommen sie nach Berlin zum Zigzag Festival. Das wird großartig. Also, wir sehen uns dann alle mal in der Zigzag Hall und wir freuen uns jetzt eben auf Mika Millar.

Elvis Costello und Burt Bacharach an diesem Sonntag hier bei uns auf Ella. The Sweetest Punch. Jetzt überlege ich gerade, wie man das richtig übersetzt. The Sweetest Punch. Also auf Deutsch so etwa voll auf die Fresse, aber gut gemeint. Und jetzt voll aufs Ohr hier bei uns auf Ella. Sonntagsmusik mit Lofi.

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Yellow Jackets, Matinee Idol und auch die Herrschaften sind dabei in der Sixer Call. Ich habe es ja eben alles erzählt. Sie ist gestartet und am 30.10. eben Kurt Elling und die Yellow Jackets celebrating die Musik von Weather Report. Also sie feiern eine der ganz großen Bands, die auch hier bei Ella ihren Platz hat. So, nicht live dabei, aber jetzt hier auf Ella an diesem Sonntagmittag die Womack Sisters.

Ja, Freunde, das ist mal ein Klassiker, ne? Fever, da gibt es über 100 Versionen allein auf Platte, also produziert, und gesungen haben das Ding noch viel, viel mehr. Aber das hier, was wir gerade gehört haben, nicht die Version von Elvis, das hier, was wir gerade gehört haben, war das Original, eben 1956, muss man sich vorstellen, das Ding, das war vor 70 Jahren, und der Mann, der es aus der Taufe hob, das war eben Little Willie John, nicht ganz so alt, im Gegenteil, sogar noch später aufproduziert, damit es ein bisschen heutiger klingt. Natalie Cole und Nat King Cole mit Unforgettable.

Weather Report. Und eben haben wir von den Yellow Jackets eine Hommage an diese Band gehört. Und dann haben wir uns gedacht, spielen wir die doch einfach auch mal. Gehen wir gemeinsam zurück in die 70er Jahre und immer wieder gefragt, überlegt kurz, wo wart ihr 1977? Das ist lang her. Wir werden jetzt gleich hier auf Ella ganz, ganz aktuell, denn die Kolleginnen und Kollegen aus der Nachrichtenredaktion, die informieren euch über all das, was sich in Berlin, Potsdam, Brandenburg und der Welt so tut. Und danach darf ich in meine zweite Stunde gehen. Freue mich, dass ihr dabei seid. Hier sind die MF Robots, die Nachrichten und dann wieder wir. Bis gleich.

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1: Ich bin Felix Becker. Bei einem Verkehrsunfall in Sprienhagen im Landkreis Oder-Spree ist ein 41-jähriger Mann lebensgefährlich verletzt worden. Er war mit seinem Transporter zunächst gegen eine Leitplanke gefahren und anschließend gegen einen Baum geprallt. Ein Rettungshubschrauber brachte ihn ins Krankenhaus. Die Unfallursache ist noch unklar. In Berlin-Köpenick ist ein 49-Jähriger bei einem Streit lebensgefährlich verletzt worden. Auf der Langen Brücke soll ihm ein 18-Jähriger ins Gesicht geschlagen haben. Der Mann verlor das Bewusstsein und schlug mit dem Kopf auf den Boden auf. Im Krankenhaus musste er notoperiert werden. Zeugen hielten den mutmaßlichen Angreifer bis zum Eintreffen der Polizei fest. Gegen ihn wird jetzt ermittelt. Die CDU-Spitze berät heute und morgen über ihren weiteren Kurs. Im Mittelpunkt stehen die geplanten Reformen der Bundesregierung. Hessens Ministerpräsident Rhein forderte, sich stärker um Lebenshaltungskosten, Sicherheit und Arbeitsplätze zu kümmern. Hintergrund sind die jüngsten Wahlniederlagen der CDU in Mecklenburg-Vorpommern, Berlin und Sachsen-Anhalt. Bundesaußenminister Wadefuhl hat den Raketenangriff auf den Flughafen der saudi-arabischen Hauptstadt Riad scharf verurteilt.
2: Wadefuhl sprach von einem Terrorakt. Bei dem Angriff der Houthi-Miliz wurden mindestens 12 Menschen getötet und mehr als 300 verletzt. Der Flugbetrieb wurde eingestellt. Das Auswärtige Amt warnt inzwischen vor Reisen nach Saudi-Arabien. Die vom Iran unterstützten Houthis greifen das Land immer wieder an. Noah Ulrich, Redaktion.
1: Der britisch-französische Jurist und Schriftsteller Philippe Sands erhält heute den Friedenspreis des deutschen Buchhandels. Die Auszeichnung wird in der Frankfurter Paulskirche verliehen. Die Jury würdigt Sands für seinen Einsatz für Menschenrechte, Gerechtigkeit und Verständigung. Der Friedenspreis gehört zu den wichtigsten deutschen Kulturpreisen und ist mit 25.000 Euro dotiert. Die aktuellen Werte in Berlin mit Alex und in Potsdam im holländischen Viertel 11 Grad. Heute oft dichte Wolken, über den Nachmittag breiten sich Schauer aus, vereinzelt sind auch Gewitter möglich. Temperaturen um maximal 14 Grad.
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Yeah. Georgie Fame and the Blue Flames. Das ist Ella. Freue mich, dass ihr mich durch diesen Sonntagmittag begleitet. Und wir kommen wieder einmal zu einem Titel, der immer wieder von euch gewünscht wird. Seven Wishes for G. Also G. Sieben Wünsche für G. Wer immer G ist, das ist nie aufgeklärt worden. Es haben viele gesungen, die es wahrscheinlich auch nicht wissen. Es bleibt das Geheimnis von dem Mann, von dem das Original kam, nämlich Dave McMurray. Und genau das hören wir jetzt hier bei uns auf Ella.

Nancy Wilson und ihr plant vielleicht noch für heute Abend, wir haben ja schon gesehen, heute Abend in der Zigzag Hall, die wir gemeinsam mit dem Jazz Club veranstalten. Nichts Besonderes, die Termine habe ich euch schon durchgegeben, ansonsten findet ihr sie auf der Website der Zigzag Hall, also des Zigzag Jazz Club. Heute Abend gibt es aber noch ein paar Termine, wenn ihr unbedingt sagt, ich will aber heute, ich will nicht morgen. Also dann hätten wir zum Beispiel im Gretchen in der Obentrautstraße. Dort treten auf Kesser Overall und WNBL. Das ist ein Mix aus Jazz, Hip-Hop und Beats. Also da wird verbunden die Musik der 60er, 70er Jahre mit ganz aktuell. Dann haben wir noch um 20 Uhr das Haus der Sinne Indie Jazz heute Abend. Und last but not least, das Fräulein Langner. Ah, das geht schon um 16 Uhr los. Da müsst ihr 16 bis 19 Uhr. Dort gibt es am Sonntagnachmittag, wie so oft, Live Jazz Sessions. Also, liebe Freunde, für die Fans der Live-Musik ist allemal gesorgt. Und für die Fans, die lieber auf dem Sofa liegen und sagen, ich will das einfach nur mal so auf mich wirken lassen und wenn es geht, das Haus gar nicht verlassen. Für die ist Ella da. Jetzt gemeinsam mit den Womack Sisters. Viel Spaß.

Ja, und das, liebe Freunde, das ist ein Song, der hat alle Rekorde gebrochen. Es gibt wenige, nicht einmal, ich glaube nur ein oder zwei der Beatles, Let It Be und Yesterday, wenn mich nicht alles täuscht, die in diesen Bereich kommen. 1971, wir haben Roberta Flack gehört mit Bridge Over Troubled Water. Der Song ist ein bisschen älter, genau ein Jahr. Es gab 4 Grammys, für wen? Für Simon und Garfunkel. Der Titel war 6 Wochen in den US Billboard Charts, in den Hot 100 auf Platz 1. Das haben ganz wenige geschafft, weil damals sehr viel rauskam und die meisten großen Hits, die wir heute noch kennen, die sind so 2-3 Wochen da geblieben. Das war hier ein bisschen anders. Es war in 12 Ländern Europas Nummer 1, dieses Bridge Over Troubled Water. 5 Millionen Radioaufführungen alleine in Europa im ersten Jahr. Und der Titel wurde mehr als 300 Mal von anderen Künstlern aufgenommen. Darunter auch Aretha Franklin haben wir die Tage gespielt. Und Elvis Presley. Das war eine wunderschöne Version von Roberta Flack. Das ist Ella, liebe Freunde. Mein Name ist Victor Worms und der Kollege hier, sein Name ist viel wichtiger, der heißt Lato.

Take 5 von Tito. Puente 1967 und ich habe nochmal nachgucken müssen, Mind is on Vacation heißt der nächste Titel, den haben wir ja auch schon sehr, sehr häufig gespielt und das heißt so viel übersetzt, du hast nicht mehr alle Tassen im Schrank und da heißt es im Text auch, du erzählst Käse, du lügst, du glaubst, du bist lustig, bist du nicht, your mind is on Vacation, wobei manchmal muss ich ja sagen, es ist gar nicht schlecht, wenn man mal mit seinen Gedanken auf eine Reise in den Urlaub geht. Nehmen wir den Titel einfach so. Judith Owen und Joey Bonamassa. Ganz aktuell. Your Mind is on Vacation auf Ella.

Tony Bennett und Alejandro Sanz. Yesterday I heard the rain. Der Mann Alejandro Sanz, der kommt aus Spanien und dem standen, bevor er angefangen hat, professionelle Musik zu machen, dem standen alle Türen offen, denn er kommt aus einer steinreichen Familie, der Vater Unternehmer, der hat die Schule absolviert, also da ging, es ging runter, wie sagt man immer so schön, wie das warme Messer durch die Butter. Also auf jeden Fall, der Typ ist ein Tausendsasser gewesen und hatte alle Voraussetzungen, ein großes Unternehmen des seines Vaters zu führen, aber er hat schon immer gerne Gitarre gespielt. Und er hat schon immer die Musik von Tony Bennett geliebt. Und irgendwann hat er sich ein Herz genommen, hat dem geschrieben und der hat geantwortet. Und da war die Nummer, Firma übernehmen, Chef von ein paar tausend Menschen, steinreich werden. Die war erledigt. Gleichwohl müssen wir uns keine Gedanken machen. Alejandro Sanz in der Musik mittlerweile so erfolgreich, dass man davon ausgehen kann, der darf und kann zweimal am Tag warm essen. Und das ist doch schön, ist er von der Straße. Zwei ganz große und jetzt zwei noch. Nochmal, zwei nochmal ganz große. Das ist falsches Deutsch. Nein, nochmal. Zwei ganz große hier bei uns auf Ella. James Brown, mit, das sind sogar mehr als zwei, mit dem Die Phillies Trio Sunny.

Mhm.

Cannonball Adderley. So, kleine Frage an euch. Wir gehen ja gleich in die zweite Halbzeit meiner Show hier auf Ella an diesem Samstagmittag. Frage an euch. Was glaubt ihr? Es gibt eine neue Umfrage. Was ist die Lieblingsbeschäftigung der Deutschen am Samstag? Ihr sitzt vielleicht jetzt gerade mit eurer Liebsten, eurem Liebsten zusammen. Überlegt doch mal gemeinsam, was ist die Lieblingsbeschäftigung? Da ist etwas bei in der Liste ganz oben. Das könnte, wenn ihr jetzt mit eurem Liebsten oder eurer Liebsten zusammen seid, das könnte eine Anregung sein. Vorher solltet ihr allerdings noch einkaufen. Dazu später etwas mehr. Hier ist Ayanna Witter-Johnson auf Ella und wir hören uns gleich wieder mit der Lieblingsbeschäftigung der Deutschen und unserer gute Musik hören.

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5: Ich bin Felix Becker. Bei einem Verkehrsunfall in Spreenhagen im Landkreis Oder-Spree ist ein 41-jähriger Mann lebensgefährlich verletzt worden. Er war mit seinem Transporter zunächst gegen eine Leitplanke gefahren und anschließend gegen einen Baum geprallt. Ein Rettungshubschrauber brachte ihn ins Krankenhaus. Die Unfallursache ist noch unklar. In Berlin-Köpenick ist ein 49-Jähriger bei einem Streit lebensgefährlich verletzt worden. Auf der Langen Brücke soll ihm ein 18-Jähriger ins Gesicht geschlagen haben. Der Mann verlor das Bewusstsein und schlug mit dem Kopf auf den Boden auf. Im Krankenhaus musste er notoperiert werden. Zeugen hielten den mutmaßlichen Angreifer bis zum Eintreffen der Polizei fest. Gegen ihn wird jetzt ermittelt. Die CDU-Spitze berät heute und morgen über ihren weiteren Kurs. Im Mittelpunkt stehen die geplanten Reformen der Bundesregierung. Hessens Ministerpräsident Rhein forderte, sich stärker um Lebenshaltungskosten, Sicherheit und Arbeitsplätze zu kümmern. Hintergrund sind die jüngsten Wahlniederlagen der CDU in Mecklenburg-Vorpommern, Berlin und Sachsen-Anhalt. Bundesaußenminister Wadefuhl hat den Raketenangriff auf den Flughafen der saudi-arabischen Hauptstadt Riad scharf verurteilt.
6: Wadefuhl sprach von einem Terrorakt. Bei dem Angriff der Houthi-Miliz wurden mindestens 12 Menschen getötet und mehr als 300 verletzt. Der Flugbetrieb wurde eingestellt. Das Auswärtige Amt warnt inzwischen vor Reisen nach Saudi-Arabien. Die vom Iran unterstützten Houthis greifen das Land immer wieder an. Noah Ulrich, Redaktion.
5: Der britisch-französische Jurist und Schriftsteller Philippe Sens erhält heute den Friedenspreis des deutschen Buchhandels. Die Auszeichnung wird in der Frankfurter Paulskirche verliehen. Die Jury würdigt Sens für seinen Einsatz für Menschenrechte, Gerechtigkeit und Verständigung. Der Friedenspreis gehört zu den wichtigsten deutschen Kulturpreisen und ist mit 25.000 Euro dotiert. Die aktuellen Werte in Berlin mit Alex und in Potsdam im holländischen Viertel 11 Grad. Morgen wolkig, gebietsweise heiter und meist trocken. Zum Abend hin lockert es weiter auf. Die Höchstwerte erreichen 13 bis 15 Grad.
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Van Morrison und der Moondance. Wie weit seid ihr? Ich habe ja eben eine Frage gestellt. Umfrage, eine neue Umfrage. Was ist die Lieblingsbeschäftigung der Deutschen am Samstag? Wir können auch noch gleich darüber sprechen, wie das denn dann am Sonntag ist. Aber die Frage war ja, was ist die Lieblingsbeschäftigung der Deutschen am Samstag? Vielleicht auch, vielleicht doch nicht Sex, vielleicht doch Fußball? Oder vielleicht doch nicht einkaufen, sondern irgendeine andere Sportart? Gleich mehr, hier bei uns auf Ella. Ich bin Victor Holmes und das ist Charlotte Collas.

Crazy Love von Michael Bublé. Gutes Stichwort, denn jetzt kommt die Auflösung. Ich habe euch ja eben gefragt, was glaubt ihr? Neue Umfrage. Was ist die Lieblingsbeschäftigung der Deutschen am Samstag? Also, es ist tatsächlich zunächst einmal das Ausschlafen. Und dann, das ist erstaunlich, dass alle einkaufen gehen und noch irgendwelche Erledigungen machen, ist ja klar. Aber es gehört zu den Lieblingsbeschäftigungen, kommt direkt nach Ausschlafen. Das heißt also, dieses noch was besorgen zu müssen, oh, wir haben keine Butter mehr oder oh, wir haben keine Kartoffeln mehr für den Braten morgen. Das alles machen die Deutschen gern. Und noch lieber als Freizeit und Kultur, also den Hobbys, nachgeben. Und dann kommt auf Platz 4 Entspannung am Abend. Und dazu gehört neben dem Fernsehen vor allem der Sex. Und jetzt, Männer, muss ich euch aber was sagen. Also A, wünschen sich Frauen eher Sex am Wochenende, speziell am Samstag, als Männer. Und B, haben sie in dieser Umfrage gesagt, guten Sex. Also offenbar scheint da eine Lücke zu sein. Gebt euch gefälligst ein bisschen Mühe. Teilweise zumindest spielen wir ja auch die richtige Musik dazu. Aber ich will nichts gesagt haben, wer lieber zum Fußball geht. Bitte sehr. Das ist nur eine Umfrage. Den Rest, für den seid ihr selbst verantwortlich. Wir hier für die Musik. Bring the Light. Ibrahim Maluf und Trombone Shorty. Auf Ella.

Das John Coltrane Quartett, das, liebe Freunde, ist Ella und John Coltrane Musik. Ich habe ja viel davon schon erzählt in der ersten Halbzeit meiner Show an diesem Samstag. Das, die Musik von John Coltrane gibt es auch in der Zigzag Hall, die begonnen hat. Schaut euch das Programm an auf der Website des Zigzag Jazz Clubs. So, liebe Freunde, Billie Holiday, sie gehört zum Inventar von Ella. Ich freue mich, dass auch ihr dabei seid und mich durch diesen Samstagmittag, jetzt schon fast Nachmittag, begleitet. Und sie, wie gesagt, sie ist Stammgästin. Billie Holiday, I only have eyes for you. Und wir haben nur Ohren für sie.

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Norah Jones und Nightingale. Und da geht es tatsächlich um eine Hommage an ein Gedicht, das um die Welt ging. Ein Gedicht von Hans Christian Andersen, Die Nachtigall. Das ist schon ein paar Jahre her. Wunderbarer Song zu einem großartigen Gedicht. Liebe Freunde, es ist ein Gedicht, was die Kolleginnen und Kollegen der Musikredaktion von Ella zusammengestellt haben. Für uns mein Dank deshalb an euch, die ihr jetzt vielleicht zumindest teilweise zuhört an diesem Samstagnachmittag. Und die Kollegen haben sich überlegt, nach Norah Jones wäre doch eigentlich Fergus MacCready eine gute Idee. Ja, ist eine gute Idee. Climb Through Pinewood, ganz aktuell, hier bei uns auf Ella.

Never Stop the Brand New Heavies aus dem Jahr 1990. So, wir spielen ein bisschen, Freunde. Ihr lehnt euch zurück, ich lese etwas vor und zwar ein Gedicht. Und ihr überlegt, woher kenne ich das? Denkt ein bisschen an Musik, denkt an einen Klassiker. Wie gesagt, der deutsche Text, wir hören ihn dann im Original auf Englisch. Also, los geht's. Ihr seid soweit? Wunderbar. Ich sehe grüne Bäume, rote Rosen auch. Was glaubt ihr? Und mal weiter. Ich sehe sie blühen für dich und mich. Und ich denke mir, welch wunderbare Welt. Ich sehe blaue Himmel, weiße Wolken, gesegnete Tage und heilige Nächte. Und ich denke mir, welch wunderbare Welt. So, Freunde, jetzt weiß es jeder. Es ist What a Wonderful World. Und hier ist der große Louis Armstrong auf Ella Radio, nur für euch.

Ça c'est bon. Tanja, Marie und ich, liebe Freunde, habe eben, glaube ich, einmal gesagt, Samstag. Also heute sei Samstag. Also ich hoffe, ihr seid jetzt nicht völlig durcheinander und die ersten Rennen schon wieder los zum Fußball. Das hatten wir ja bei Union gestern. Also ich nehme alles zurück und behaupte das Gegenteil. Heute, liebe Freunde, ist Sonntag. Und dass heute Sonntag ist, das wissen sehr viel besser die Kolleginnen und Kollegen aus der Nachrichtenredaktion. Die sind nämlich gleich dran mit allem, was aktuell in Berlin und Potsdam passiert ist an diesem Sonntag. So, damit hätten wir das korrigiert. Freuen uns auf Nicole Zuraitis und Larry Goldings hier auf Ella. Ich sortiere mein Gebiss und dann haben wir noch eine ganze Stunde mit dem besten Jazz, Soul und Blues auf Ella.

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1: Ich bin Felix Becker. Bei einem Verkehrsunfall in Berlin-Oberschöneweide ist ein 50-jähriger Motorradfahrer schwer verletzt worden. Er stieß beim Linksabbiegen von der Straße an der Wuhlheide mit einem Auto zusammen. Dessen Fahrer soll eine rote Ampel missachtet haben. Der Motorradfahrer erlitt mehrere Beinbrüche und eine Kopfverletzung. Er kam zur Behandlung ins Krankenhaus. Bei einem Verkehrsunfall in Spreenhagen im Landkreis Oder-Spree ist ein 41-jähriger Mann lebensgefährlich verletzt worden. Er war mit seinem Transporter zunächst gegen eine Leitplanke gefahren und anschließend gegen einen Baum geprallt. Ein Rettungshubschrauber brachte ihn ins Krankenhaus. Die Unfallursache ist noch unklar. EU-Kommissionspräsidentin von der Leyen hat den Angriff auf den Flughafen von Riad scharf verurteilt.
2: Von der Leyen sprach von einer gefährlichen Eskalation und forderte die Houthi-Miliz auf, ihre Angriffe zu beenden. Auch EU-Außenbeauftragte Kallas und UN-Generalsekretär Guterres verurteilten die Attacke. Bei dem Raketenangriff in Saudi-Arabien wurden mindestens 12 Menschen getötet und mehr als 300 verletzt. Die EU sicherte Saudi-Arabien ihre Solidarität zu. Ulrike Klein, Redaktion.
1: Die CDU-Spitze berät derzeit über Konsequenzen aus 3 verlorenen Landtagswahlen und schlechten Umfragewerten.
3: Generalsekretärin Hoppermann erklärte, die Partei wolle verlorenes Vertrauen zurückgewinnen. Dabei sollen die Alltagssorgen der Bürger stärker im Mittelpunkt stehen. Zugleich will die CDU die Modernisierung Deutschlands vorantreiben. Auch der Umgang mit der AfD dürfte Thema der Beratungen sein. Die Klausur dauert noch bis morgen. Timo Wiesner, Redaktion.
1: Im bayerischen Landkreis Erding sucht die Polizei weiter nach einem mutmaßlichen Puma. Jetzt kommt auch eine Reiterstaffel zum Einsatz. Die Pferde sollen schwer zugängliche Gebiete im Naturschutzgebiet Notzinger Moos erreichen. Vergangene Woche hatte ein Jäger die verdächtige Raubkatze mit einem Nachtsichtgerät gefilmt. Zudem suchen Einsatzkräfte auch mit Drohnen, Hubschraubern und Hunden nach dem Tier. Eine weitere Sichtung gab es bislang nicht. Die aktuellen Werte in Berlin mit Alex und in Potsdam im holländischen Viertel 11 Grad. Morgen wolkig, gebietsweise heiter und meist trocken. Zum Abend hin lockert es weiter auf. Die Höchstwerte erreichen 13 bis 15 Grad.
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Schade, oder wie viele sagen, schade auf Ella Cherry Pie. Ich habe ja vielleicht was losgetreten, das ist jetzt schon ein paar Monate her, weil ich es zufällig erfahren habe von einer Bekannten, die aus Nigeria kommt. Und die hat gesagt, ihr sagt immer alles schade, sie heißt Schade, sie heißt tatsächlich Schade. Das ist tatsächlich ein afrikanischer Name. Aber nennt sie, wie ihr wollt, genießt ihre Musik, ich tue es allemal. Und wie gesagt, das war Cherry Pie hier bei uns auf Ella. Ich darf noch eine Stunde an diesem Sonntagnachmittag. Noch einmal, es ist Sonntag. Ich habe irgendwann Samstag heute gesagt, aber so ist es nun mal. Hier sind Chaos in the CBD und Josh Millen. I wanna tell somebody, und das ist euer Ella.

Astrid Gilberto, The Girl from Ipanema. Kleiner Tipp, liebe Freunde, für heute Abend 18 Uhr, denn wir haben wieder was ganz Besonderes für euch vorbereitet. Genau gesagt, mein wunderbarer Kollege Erik Sommer ist dafür immer verantwortlich. Also der macht nicht nur selber seine Sendung hier, sondern der sorgt auch dafür, dass der ganze Laden hier läuft. Vielen Dank, lieber Erik, falls du uns jetzt zuhörst. Denn an diesem Sonntag, also heute, 11.10., wäre Art Blakey 107 Jahre alt geworden, Bandleader, ein begnadeter Schlagzeuger, eine prägende Figur des Hard Bop, und das hat auch wieder mit Jazz zu tun, also eine prägende Figur des modernen Jazz-Schlagzeuges. Und wir feiern ihn. 3 Tage vor Heiligabend wurde in einem Keller von Paris, also 1958, da wurde geschwitzt im Jazzclub Saint-Germain, mitten im Künstler- und Literaturviertel im 6. Arrondissement. Dort nämlich kleine Bühne, großer Künstler, Art Blakey und seine Jazz Messengers. Und das war das neue Album, unter anderem auch drauf Moanin'. Und liebe Freunde, genau das hören wir. Das ist Legende. Art Blakey heute Abend auf Ella um 18 Uhr. Wo sind wir, liebe Freunde? Ich muss mich mal ganz schnell hier sortieren. Wir hatten Astrid Gilberto. Jetzt kommen wir zu Mama Terra. Best Laid Plans. Und das ganz aktuell an diesem Sonntagnachmittag auf Ella.

Elvis Costello und Bert Bacharach, I Still Have That Other Girl, die späten 90er Jahre. So, lief heute Blick auf die Uhr. Wir haben viele lange Titel in dieser Stunde und deshalb halte ich mich jetzt ganz kurz, denn das ist eine Qualität von Ella, eurem Jazz-, Soul- und Blues-Radio in und um Berlin, nämlich, dass wir Titel ausspielen. Im Radio werden heute gerne Titel gekürzt, dann machen wir mal aus 5 Minuten ganz schnell 3,5. Wir finden das respektlos, weil wir sagen, die Menschen, die das komponiert haben, diese Genies, die haben es nicht verdient, dass wir sagen, ach komm, dann nehmen wir jetzt mal 30 Sekunden raus. Kommt auf Ella nicht vor, deshalb jetzt ganz schnell zu Madeleine Peru in voller Länge und voller Schönheit.

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Muddy Waters und Tom Cat hier bei uns an diesem Sonntag auf Ella, Victor Worms hier. Und wir kommen zu einem Song, da stelle ich euch jetzt ganz kurz die Frage. The Promise You Made. Mhm. Ich glaube, frühe 2000er, ich glaube, es war noch 90er, in den deutschen Charts ganz weit oben und das in vielen, vielen Ländern in Europa. Von wem war dieser Song, The Promise You Made? Remember the promise you made und so weiter. Die Dame, die das dort gesungen hat, singt schöner. Von wem war das? Richtig, das war ein Cock Robin. Und das hier ist ganz aktuell eine andere, eine sehr schöne Version und die passt zu Ella von Eli Bruna und Papik, The Promise You Made. Ja, das ist der gleiche Song.

Patrice Russian. Wir kommen zu einem Film, nein, wir kommen zu einer Musik. Let's Get Lost. Und ich glaube, von der Komposition her ist es so ziemlich das älteste Stück in meiner Show an diesem Sonntag. Schön, dass ihr dabei seid, Viktor Worms hier. Also das ist, glaube ich, das älteste Stück, denn es kommt aus einem Film aus dem Jahr 1945, 10 Jahre nachdem dieser Film rauskam und damit auch die Musik. Plötzlich taucht das Ding in den amerikanischen Charts auf und plötzlich wurde es weltweit beachtet und in den späten 50ern dann zu einem Welthit. Der Mann, der diesen Song als, der diesen Song als erstes veröffentlicht hat, war Mary Martin. Die hat wenig davon gehabt, außer den Menschen, die in dem Film waren. Die haben diesen Song niemals kennengelernt. Später sollte es dann ein Hit werden, eben mit Chet Baker. Und genau den, liebe Freunde, hören wir jetzt hier auf Ella. Let's Get Lost. Zurücklehnen und genießen.

Mito, Natalie Duncan, Keep Me in the Dark. So, liebe Freunde, Blick auf die Uhr. Ich mache mich vom Acker, wünsche euch einen schönen Restsonntag. Genießt ihn, ich hoffe, die letzten 4 Stunden und die 4 davor ja sowieso von Uli Zelle, die haben euch gefallen. Jetzt gibt es Musik nonstop bis in den Morgen. Außerdem natürlich unsere rund 50 Apps mit allen Stilrichtungen des Jazz, Soul, Blues, Swing und allem, was dazugehört. Also ihr habt genau die Musik für eure Stimmung, wenn ihr da einfach mal stöbern wollt. Geht in die App von Ella. Wir hören uns wieder morgen am Montag um 18 Uhr. Ich wünsche euch bis dahin von ganzem Herzen eine schöne Zeit. Macht's gut, euer Viktor.

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1: Ich bin Felix Becker. Bei einem Verkehrsunfall in Berlin-Oberschöneweide ist ein 50-jähriger Motorradfahrer schwer verletzt worden. Er stieß beim Linksabbiegen von der Straße an der Wuhlheide mit einem Auto zusammen. Dessen Fahrer soll eine rote Ampel missachtet haben. Der Motorradfahrer erlitt mehrere Beinbrüche und eine Kopfverletzung. Er kam zur Behandlung ins Krankenhaus. Bei einem Verkehrsunfall in Spreenhagen im Landkreis Oder-Spree ist ein 41-jähriger Mann lebensgefährlich verletzt worden. Er war mit seinem Transporter zunächst gegen eine Leitplanke gefahren und anschließend gegen einen Baum geprallt. Ein Rettungshubschrauber brachte ihn ins Krankenhaus. Die Unfallursache ist noch unklar. EU-Kommissionspräsidentin von der Leyen hat den Angriff auf den Flughafen von Riad scharf verurteilt.
2: Von der Leyen sprach von einer gefährlichen Eskalation und forderte die Houthi-Miliz auf, ihre Angriffe zu beenden. Auch EU-Außenbeauftragte Kallas und UN-Generalsekretär Guterres verurteilten die Attacke. Bei dem Raketenangriff in Saudi-Arabien wurden mindestens 12 Menschen getötet und mehr als 300 verletzt. Die EU sicherte Saudi-Arabien ihre Solidarität zu. Ulrike Klein, Redaktion.
1: Die CDU-Spitze berät derzeit über Konsequenzen aus 3 verlorenen Landtagswahlen und schlechten Umfragewerten.
3: Generalsekretärin Hoppermann erklärte, die Partei wolle verlorenes Vertrauen zurückgewinnen. Dabei sollen die Alltagssorgen der Bürger stärker im Mittelpunkt stehen. Zugleich will die CDU die Modernisierung Deutschlands vorantreiben. Auch der Umgang mit der AfD dürfte Thema der Beratungen sein. Die Klausur dauert noch bis morgen. Timo Wiesner, Redaktion.
1: Im bayerischen Landkreis Erding sucht die Polizei weiter nach einem mutmaßlichen Puma. Jetzt kommt auch eine Reiterstaffel zum Einsatz. Die Pferde sollen schwer zugängliche Gebiete im Naturschutzgebiet Notzinger Moos erreichen. Vergangene Woche hatte ein Jäger die verdächtige Raubkatze mit einem Nachtsichtgerät gefilmt. Zudem suchen Einsatzkräfte auch mit Drohnen, Hubschraubern und Hunden nach dem Tier. Eine weitere Sichtung gab es bislang nicht. In der 2. Fußball-Bundesliga hat Hertha BSC gegen Greuther Fürth mit 2:1 gewonnen. Die aktuellen Werte in Berlin mit Alex und in Potsdam im holländischen Viertel 11 Grad. Morgen wolkig, gebietsweise heiter und meist trocken. Zum Abend hin lockert es weiter auf. Die Höchstwerte erreichen 13 bis 15 Grad.
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0: Thomas Gottschalk, Iris Berben, Günther Jauch, tja, Namen, die fast jeder kennt. Und viele Menschen träumen genau davon, bekannt sein, Erfolg haben, erkannt werden und im Rampenlicht stehen. Aber was passiert, wenn man nicht mehr unerkannt zum Bäcker gehen kann, wenn jeder ein Foto machen kann, Fremde über die eigene Beziehung diskutieren und selbst die Familie plötzlich öffentlich wird? Berühmt zu werden, das kann ein Traum sein, aber Prominenz hat ihren Preis. Vera Hill arbeitet seit vielen Jahren als Redakteurin und Fernsehproduzentin und sie kennt die Welt hinter den Kameras. Für ihr Buch »Der Preis der Prominenz« hat sie mit Menschen gesprochen, die wissen, was Öffentlichkeit mit einem Leben machen kann. Herzlich willkommen bei Chefsache Macher im Gespräch, Vera Hill.
1: Hallo, vielen Dank für die Einladung.
0: Vera, mit wem hast du alles gesprochen?
1: Ich habe mit ganz vielen Menschen sprechen dürfen, aus unterschiedlichsten Bereichen, also Moderatoren, Politik.
0: Nenn mal einen Namen.
1: Ja, also Günther Jauch, mit ihm durfte ich sprechen, mit Martin Schulz, Ex-Kanzlerkandidat, Nadine Breedy ist eine der erfolgreichsten Content-Creatorin Deutschlands oder auch Markus Kafka, der für seine Haltung in der Öffentlichkeit bekannt ist.
0: Und du hast auch mit einem gesprochen, der die Persönlichkeitsrechte immer verteidigt, mit einem Anwalt, den viele kennen.
1: Genau, Professor Christian Scherz.
0: Genau, ein harter Hund, wie viele sagen. Und der hat am Ende auch bei all dem, was du aufgeschrieben hast, grünes Licht gegeben, hat gesagt, das kannst du ruhig so schreiben.
1: Ja, das hat er gemacht. Da habe ich mich auch gefreut.
0: Vera, wenn es darum geht, in die Öffentlichkeit zu kommen, frage ich mich ja, und du hast dich ja wahrscheinlich auch gefragt beim Verfassen des Buches, warum wollen so viele Leute berühmt werden?
1: Ich kann das schon verstehen. Also man tritt ja meistens in die Öffentlichkeit mit einem besonderen Talent oder mit einem besonderen Wunsch, im Schauspiel berühmt zu werden oder mit seiner Musik bekannt zu werden. Und da ist es ja erstmal grundsätzlich schön, Resonanz für sein Talent zu bekommen. Genau, aber ich dachte halt, das ist vielleicht auch irgendwann nicht mehr so schön, wenn es eine bestimmte Schwelle überschreitet. Und dazu habe ich dann weiter recherchiert.
0: Gibt es denn nach deiner Erkenntnis eigentlich so einen Moment, wo die Bekanntheit für die Menschen dann zu so einer Belastung wird?
1: Grundsätzlich ist es natürlich, wie du gerade schon sagtest, wenn man nicht mehr zum Bäcker gehen kann, weil man überall erkannt wird, das ist dann schon schwierig. Vor allen Dingen, weil Prominente sich ja immer bewusst sein müssen, dass sie die Highlight-Geschichte des Tages sind für die Person, die sie treffen.
0: Ja, klar.
1: Also wenn ich jetzt Jürgen Klopp beim Bäcker treffen würde, würde ich auch sagen,
0: würde auch erzählen. Ja.
1: Würde ich erstmal erzählen, abends meinem Mann so, ich glaub's ja nicht, wenn ich heute getroffen habe. Und wahrscheinlich würde man das auch noch ein paar Jahre später erzählen.
0: Der Preis der Prominenz, die Journalistin Vera Hill.

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0: Kreis der Prominenz. Mein Gast heute in Chefsache Macher im Gespräch ist die Journalistenkollegin Vera Hill. Günther Jauch, nochmal darauf zurückzukommen. Seit Jahrzehnten versucht er ja sein Privatleben konsequent zu schützen. Du hast gesagt, er braucht jeden Tag ein bisschen Zeit. Er liest dann diese ganze Yellow Press, viel Spaß dabei, und guckt, wo Persönlichkeitsrechte verletzt werden. Bringt mich ja zu der Frage, kann ein bekannter Mensch überhaupt noch privat sein? Geht das?
1: Also man muss sich auf jeden Fall ein Inner Circle bewahren, also eine Familie, eine Ursprungsfamilie, einen festen Freundeskreis, vielleicht auch Kindergartenfreunde, also Menschen, die dich schon kannten, bevor du berühmt wurdest, weil ich glaube, je berühmter man wird, desto mehr Ja-Sager kommen dazu, weil außerhalb der vier Wände, wie gesagt, wird man halt permanent schon angesprochen.
0: Früher, da gab es ja diese Paparazzi, kann man sich noch erinnern, so ich 80er Jahre, du merkst, ich gehe auf die 100 zu, mit Caroline von Monaco dann auf dem Boot heimlich fotografiert. Ich meine, heute, da trägt ja jeder so eine Kamera in der Hosentasche mit sich oder in der Damentasche. So. Und jeder ist eigentlich so ein potenzieller Paparazzi. Ist das eine Gefahr?
1: Auf jeden Fall. Also es gibt ja millionenfach Paparazzi, jetzt, wie du gerade schon gesagt hast. Also jeder, der halt sein Handy in der Hosentasche hat. Ich will jetzt auch niemanden auf dumme Gedanken bringen, das ist nicht okay. Aber mir haben die Prominenten auch erzählt, dass mittlerweile auch oft heimlich gefilmt wird. Dass viele gar nicht mehr so richtig einschätzen können, was okay ist und was nicht okay ist. Was man auch irgendwie verstehen kann, weil wenn Fans so ein Idol treffen, dann will man das auch irgendwie festhalten. Also Klar. Man kann das gar nicht so verurteilen. Aber wenn die Prominenten gerade selbst irgendwie, keine Ahnung, neue Schuhe kaufen gehen oder sowas, dann wollen sie nicht von hinten irgendwie dabei bei beobachtet werden.
0: Und das kann man auch verstehen. Haben die in den Gesprächen mal gesagt, was es mit denen macht, das Gefühl zu haben, dass ständig irgendjemand sein Handy zücken könnte?
1: Das ist schon anstrengend. Also das, man versucht sich natürlich irgendwie zu schützen. Also beispielsweise hat mir Moritz A. Sachs, der den Klausi Beimer in der Lindenstraße gespielt hat, erzählt, dass er sich schon seitdem er jugendlich ist, eigentlich mit dem Rücken zum Restaurant setzt und auf die Wand guckt, was kein Mensch sonst macht, sondern aber dass er so ein bisschen seine Privatsphäre schützt und versucht, sich Privatsphäre auch im öffentlichen Raum zu ermöglichen. Oder Nadine Breety, die sagt, ich setze mir meinen Cap auf, meinen Hut und dann sieht man meine Strähnen nicht mehr, für die ich so bekannt bin, und dann kann ich mich ein bisschen freier bewegen. Es ist schon eine Einschränkung.
0: Vera Hill, Journalistin, Autorin, der Preis der Prominenz in Chefsache, Macher im Gespräch.

0: Gast in Chefsache, Macher im Gespräch, der Preis der Prominenz ist unser Thema. Wir verbinden ja Prominenz automatisch immer mit der oder die ist erfolgreich, hat viel Geld. Und jetzt beschreibst du aber auch Menschen, die nicht mehr so berühmt sind. Die Zeit der großen Einnahmen ist irgendwann mal vorbei. Hast du rausgefunden, wie hart eigentlich diese Diskrepanz ist zwischen alle kennen mich und inzwischen können mich alle?
1: Das ist schon ziemlich schwierig. Also man denkt ja immer, Gesichtsprominenz ist gleich Reichtum, aber Karrieren der Öffentlichkeit sind oftmals sehr viel kürzer, als man denkt. Zum Beispiel, wenn jemand in der Popmusik erfolgreich ist, dann sind 5 Jahre schon sehr lang und danach ist oftmals noch sehr viel Lebenszeit übrig, die man da füllen möchte und muss. Und viele sind, glaube ich, oder waren überrascht, als Heinz Hönig beispielsweise vor ein paar Jahren eine lebensrettende OP brauchte und dabei rauskam, dass er nicht krankenversichert ist. Also auch richtig große Namen haben noch lange nicht für die Rente ausgesorgt und das ist nicht so einfach, wie man denkt.
0: Wenn man emotional ein bisschen tiefer guckt, was passiert mit den Menschen, wenn dann plötzlich das Telefon

0: Telefon nicht mehr klingelt, die Einladung und die Angebote ausbleiben.
1: Also man muss da schon einen sehr großen Selbstwert haben, weil das ist ja auch so ein bisschen das Rauf und Runter in der Gesellschaft, im Ansehen der Gesellschaft, dass das nicht auch mit einem selbst was macht.
0: Ja.
1: Ich habe zum Beispiel die Geschichte von Lee von Tic-Tac-Toe mit aufgeschrieben. Das war auch so mit ein Grund, weshalb ich das Buch geschrieben habe. Bei ihr fand ich das total beeindruckend. Ihr großes Karriereende war ja mit 23 mit Tic-Tac-Toe. Und danach konnte sie halt noch ein paar Jahre gut von ihren Einnahmen leben. Und irgendwann hat sie sich dazu entschieden, eine Ausbildung zur Sicherheitsfachkraft zu machen und hat dann an der Kasse des Kölner Zoos gesessen. Und ich finde das total bewundernswert, dass sie sich so einen eigenen Weg nochmal gesucht hat.
0: Ja.
1: Aber es hat natürlich die Presse wieder groß Klar. aufgegriffen und nachher saß sie bei Markus Lanz und hat gesagt, Leute, das ist kein Absturz. Und da gebe ich ihr total recht. Und das ist, glaube ich, wichtig, dass die Menschen da nicht so lange ihren Karrieren hinterher trauern, sondern bestenfalls auch einen Weg finden. Vielleicht auch als Schauspieler im Synchron, was jetzt auch wieder schwierig ist durch KI, aber grundsätzlich, dass man mehrere Standbeine hat. Ich glaube, dann ist man besonders, kann man besonders entspannt diese Karriere angehen.
0: Vera Hill und der Preis der Prominenz.

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1: Ich bin Felix Becker. Die Autobahnpolizei hat auf der A24 in Brandenburg einen gesuchten Mann festgenommen. Der 66-Jährige wurde auf einem Parkplatz bei Heiligengrabe kontrolliert. Gegen ihn lag ein Haftbefehl wegen des Verdachts der räuberischen Erpressung und weiterer Straftaten vor. Bei einer zweiten Kontrolle nahe Triglitz entdeckten Beamte einen ebenfalls gesuchten 23-Jährigen. Er wurde wegen Gefährdung des Straßenverkehrs gesucht. In Berlin sind bei zwei Auseinandersetzungen zwei Menschen durch Messerstiche verletzt worden. In Neu-Hohenschönhausen gerieten zwei Gruppen in Streit. Dabei wurde ein Mann am Oberkörper verletzt. Einen weiteren Messerangriff gab es vor einem Imbiss in der Müllerstraße im Wedding. Auch dort wurde ein Mensch verletzt. Die CDU-Spitze berät in Berlin über ihren künftigen Kurs.
2: Kanzler Merz und die Parteiführung diskutieren über Konsequenzen aus verlorenen Landtagswahlen und schlechten Umfragewerten. Im Mittelpunkt stehen die geplanten Reformen der Bundesregierung. Außerdem geht es darum, die Alltagssorgen der Bürger stärker zu berücksichtigen. Auch der Umgang mit der AfD dürfte Thema der Klausurtagung sein. Noah Ulrich, Redaktion.
1: Bundesfinanzminister Klingbeil fordert eine gerechtere Erbschaftssteuer. Der SPD-Chef kritisierte, dass große Betriebsvermögen oft nahezu steuerfrei vererbt werden. Kleinere Erbschaften würden dagegen besteuert. Das verschärfe die soziale Ungleichheit. Morgen und übermorgen befasst sich das Bundesverfassungsgericht mit der Erbschaftssteuer. Die Richter prüfen, ob die unterschiedliche Besteuerung von Betriebs- und Privatvermögen mit dem Grundgesetz vereinbar ist. Die USA haben im Golf von Oman ein ziviles Frachtschiff angegriffen. Nach Angaben des US-Militärs hatte das Schiff mehrfach Warnungen ignoriert. Daraufhin legte ein Kampfflugzeug den Antrieb des Frachters lahm. Verletzte soll es nicht gegeben haben. Die USA wollen mit ihrer Seeblockade verhindern, dass der Iran weiter Einnahmen aus Ölexporten erzielt. In der zweiten Fußballliga hat Hertha BSC gegen Greuther Fürth mit 2:1 gewonnen. Die aktuellen Werte in Berlin mit Alex und in Potsdam im holländischen Viertel 11 Grad. Morgen wolkig, gebietsweise heiter und meist trocken. Zum Abend hin lockert es weiter auf. Die Höchstwerte erreichen 13 bis 15 Grad.
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0: Der Preis der Prominenz. Thema heute in Chefsache Macher im Gespräch. Mein Gast ist die Fernsehproduzentin, Journalistin, Kollegin Vera Hill. Vera, früher, da brauchten wir alle den Fernseher, Film und Radio, um die große Bühne besteigen zu können. Heute kann das ja irgendwie jeder selber, zu Hause, mit Instagram, mit Facebook, TikTok und so weiter. Könnte ich mir doch jetzt vorstellen, so deine Erkenntnis ist, Social Media hat die Spielregeln der Prominenz vollkommen verändert, oder?
1: Ja, das ist korrekt. Also, wie du gerade schon sagtest, jeder kann theoretisch sehr schnell bekannt werden, aber man teilt sich natürlich die Aufmerksamkeit noch mit viel mehr Leuten. Also früher gab es die großen Gatekeeper wie MTV oder Zeitschriften, die dich groß gemacht haben, und jetzt kannst du das theoretisch selbst, aber natürlich auch zu einem bestimmten Preis. Also es wird total gewertschätzt von den Followern, wenn man sehr authentisch ist und viel Privatleben zeigt, aber dadurch verschwimmen halt die Grenzen zwischen privat und öffentlich immer mehr. Also man muss auch mitspielen. Auch Schauspieler beispielsweise, die jetzt gar nicht über Social Media groß wurden, brauchen das eigentlich als digitale Visitenkarte mittlerweile, weil sie, weil auch Filmfirmen gucken, kann man mit ihr Werbung machen, wie viele Follower hat die Person? Also das ist schon enorm wichtig geworden.
0: Also prominent sein kann heutzutage eigentlich jeder.
1: Ja, theoretisch ja.
0: Kommt drauf an, in welcher Blase.
1: Genau, und welche Nische man findet, die noch nicht bespielt wurde.
0: Diese Influencer, die leben ja davon, sogenannte Nähe herzustellen. Ich sage, bleibt ja alles eine Illusion. Sie zeigen ja die Wohnung, die Beziehung, den Alltag, manchmal sogar die Kinder. Und ich stelle mir so die Frage, wo ist denn diese vermeintliche Nähe dann irgendwann mal eine Falle?
1: Ja, wenn man irgendwann merkt, man hat zu viel preisgegeben. Also wenn man jetzt zum Beispiel Anfang 20 ist und wirklich alles teilt, alle Vorlieben, jedes Scheitern, was man irgendwie mitnimmt, und dann will man irgendwie 10 Jahre später doch noch Grundschullehrer werden, dann ist es natürlich, bleibt es für immer im Netz. Das ist schon schwierig.
0: Wenn heute ein 14-Jähriger sagt, ich will unbedingt Influencer werden, ich meine, das sind ja heutzutage realistische Berufswünsche.
1: Ja, auf jeden Fall.
0: Früher hat man gesagt, Kfz-Mechaniker, Lehrer oder Bäcker, heute möchte man Influencer werden. Warum, wissen die zwar alle selber nicht, aber Millionen Follower, das klingt immer gut. Wenn jemand, junger Mensch, zu dir kommt und sagt, du hast dieses Buch geschrieben, ich bin jetzt 14 Jahre alt, möchte Influencer werden, was würdest du denn dem raten?
1: Ich würde erstmal raten, dass er noch ein paar Jahre warten soll. Also, dass man vielleicht erstmal
0: Social Media Verbot unter 14.
1: Ja, genau. Noch mitmachen. Also ich glaube, die können erst recht nicht einschätzen, auf was für Gefahren da lauern. Die Nadine Brüthi erzählte auch, dass sie ja nie zeigt, wo sie ist, weil sie natürlich auch sehr viele Nachrichten bekommt von fremden Männern und Menschen, die auch parasoziale Beziehungen mit ihr führen. Und sie sagt, genau diesen Menschen möchte sie sehr ungerne begegnen. Und sie sagt auch, genau das können halt Minderjährige noch gar nicht abschätzen.
0: Ja. Vera Hill, Journalistin und Autorin des Buches Der Preis der Prominenz.

0: Vera Hill, mein Gast in Chefsache Macher im Gespräch, Journalistin, Fernsehproduzentin, und wir sprechen über ihr Buch Der Preis der Prominenz. Nach all den Gesprächen, Vera, die du mit vielen prominenten Menschen geführt hast, was ist der höchste Preis, den ein Mensch jemals für Prominenz bezahlt hat?
1: Also auf jeden Fall der Verlust der Anonymität, darüber haben wir ja schon gesprochen, aber auch der Druck, dass es weitergeht, dass man eigentlich immer wieder gut performen muss, dass wieder Filmfirmen dich besetzen.
0: Kann ja ein Antrieb sein, ne?
1: Ja, aber es kann auch dich auch zerstören, glaube ich. Also es ist schon nicht einfach, vor allen Dingen, wenn die Konkurrenz wächst.
0: Jetzt sprechen wir die ganze Zeit über den Preis der Prominenz. Drehen wir es doch mal um. Was ist das große Privileg der Prominenz?
1: Das Privileg der Prominenz ist natürlich, dass man Reichweite hat, dass man sich auch für gesellschaftspolitische Themen einsetzen kann. Finanziell ist es wahrscheinlich auch, wenn es gut läuft, ist es von Vorteil. Und man kann oftmals seiner Leidenschaft nachgehen, weil auch mit den Menschen, die ich jetzt gesprochen habe, alle würden sagen, das ist ein Traumberuf. Wir lieben, was wir machen. Und trotzdem sollte man die Herausforderung ansprechen dürfen. Und das finde ich auch.
0: Und manchmal stelle ich mir die Frage, sind Prominente, wenn sie meckern darüber, dass sie prominent sind und immer angequatscht werden, nicht auch ein bisschen scheinheilig? Denn wenn der rote Teppich ruft, dann stehen sie da und posen. Und da denke ich, ja, dann das sieht aus wie gelernt, Männer wie Frauen. Und dann sind sie in der Zeitung, weil ein neuer Kinofilm präsentiert wird oder eine tolle Auszeichnung winkt. Aber eine Woche später meckern sie vielleicht darüber, dass sie angequatscht werden im Supermarkt. Also Doppelmoral?
1: Na, das gehört ja auch zum Prominentsein dazu. Also das gehört ja zum Beruf dazu, dass man sich auf roten Teppichen präsentiert und auch in Talkshows geht, um über die neuesten Projekte spricht. Aber ich glaube, jeder muss sich ein Privatleben bewahren dürfen. Also gerade auch für die Ängsten, für die Partner, für die Kinder. Also dass die auch mal einfach ins Restaurant gehen dürfen, um auch mal außerhalb der vier Wände sein zu können. Oder auch im Supermarkt. Also wenn man jetzt gerade jemanden Neuen kennengelernt hat, vielleicht junge Menschen in der Öffentlichkeit, man will irgendwie zu Hause mal kochen und sich einen schönen Abend machen. Und direkt ist da irgendwie ein Leserreporter oder die Presse, die das dann kundtut. Und die eigene Mutter erfährt aus der Presse, ich date gerade den und den. Also ich finde, man muss einfach in bestimmten Situationen auch den Leuten ein bisschen Privatsphäre lassen.
0: Vera Hill, Journalistin und Autorin des Buches Der Preis der Prominenz. Mein Gast in Chefsache, Macher im Gespräch.

0: Gast in Chefsache Macher im Gespräch, Buchautorin Der Preis der Prominenz. Seit 20 Jahren bist du jetzt mit den Promis unterwegs. Du kennst Gott und die Welt. Günther Jauch, darfst du da Günther sagen oder?
1: Ich glaube, das dürfen nur die wenigsten.
0: Ach, wirklich, ja. Thomas Gottschalk? Ja, was? Da sagt man dann Thomas.
1: Ja, schon, aber ich glaube, da würde ich auch eher Herr Gottschalk sagen.
0: Ja. Jetzt hatte ich ja selber gesagt, wie würdest du damit umgehen, wenn du so berühmt wärst? Ihr könnt ja auch die Frage anders stellen, warum bist du nie vor die Kamera gegangen?
1: Ich hatte wirklich nie den Wunsch. Also ich habe ja damals auch bei MTV gearbeitet, wo viele auch hingehen, um vielleicht entdeckt zu werden oder so. Aber ich habe mich immer sehr, sehr wohl hinter der Kamera gefühlt, ja, und habe höchsten Respekt vor den Menschen, die das machen vor der Kamera. Aber das war nie in meinem Interesse.
0: Du bist keine Rampensau.
1: Nö, also so kann man es auch ausdrücken. Also man muss, glaube ich, so ein gewisses Gen mitbringen, das auch nach außen zu tragen.
0: Es ist, Vera, ja nicht nur so der Wille von Menschen, ob jetzt Schauspielern, Moderatoren, Sängern, unbedingt berühmt werden zu wollen. Es ist ja auch eben dieses Talent, das sie haben. Und es ist, glaube ich, auch eine genetische Verantwortung und Veranlagung vor allen Dingen auch, den Mut zu haben, zu sagen, ich bin so ein Frontschwein, ich stell mich auf die Bühne und ich mach das.
1: Ja, total.
0: Das ist eine Persönlichkeitsfrage.
1: Ja, und ich finde auch, deswegen habe ich auch das Buch geschrieben, weil ich finde, wir sollten viel mehr Respekt haben vor den Leuten, die das sich trauen und das machen. Ja. Und das ist ja auch so mittlerweile, dass so ein falscher Halbsatz deine Karriere zerstören kann. Und dass wir einfach ins

0: insgesamt auch mehr Nachsicht mit den Prominenten haben, auch mit den Politikern, weil die meisten schon echt einen sehr guten Job machen und das schon ziemlich herausfordernd ist.
1: Ich habe noch Halbsätze, die du bitte vervollständigst. Als Fernsehproduzentin schalte ich den Fernseher immer ein, wenn
0: ich mir anschaue, was auch die Kollegen machen. Also da gibt es immer wieder tolle neue Sendungen.
1: Meine größte Niederlage?
0: Da ist, wenn man beim Fernsehen arbeitet, passiert das häufiger, also bezogen auf die Quoten. Also ich glaube, vor über 10 Jahren, da habe ich noch in einer anderen Firma gearbeitet, da waren wir mal in dem nächsten großen Ding dran. Also es sollte über Monate, wenn nicht Jahre gehen. Und nach 2 Wochen war dann Schluss. Und ja, das sind dann so Momente, die dann nicht so angenehm sind.
1: Meine Schwäche ist?
0: Ich liebe alles, was süß ist. Schokolade, Kuchen, man kann mich mit allem glücklich machen, was süß ist.
1: Meine Geburtsstadt?
0: Ich bin in Haselünde im Emsland geboren. Ich bin stolze Emsländerin und ja, das ist ein schöner Landkreis, kann man auf jeden Fall mal besuchen. Also wäre eine Reise wert.
1: Nicht so prominent wie Köln, Berlin, Hamburg und München.
0: Das nicht.
1: Der Preis der Prominenz, die Journalistin und Fernsehproduzentin Vera Hill in Chefsache Macher im Gespräch. Danke, dass du da warst.
0: Vielen Dank für das schöne Gespräch.

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1: Ich bin Felix Becker. Die Autobahnpolizei hat auf der A24 in Brandenburg einen gesuchten Mann festgenommen. Der 66-Jährige wurde auf einem Parkplatz bei Heiligengrabe kontrolliert. Gegen ihn lag ein Haftbefehl wegen des Verdachts der räuberischen Erpressung und weiterer Straftaten vor. Bei einer zweiten Kontrolle nahe Triglitz entdeckten Beamte einen ebenfalls gesuchten 23-Jährigen. Er wurde wegen Gefährdung des Straßenverkehrs gesucht. In Berlin sind bei zwei Auseinandersetzungen zwei Menschen durch Messerstiche verletzt worden. In Neu-Hohenschönhausen gerieten zwei Gruppen in Streit. Dabei wurde ein Mann am Oberkörper verletzt. Einen weiteren Messerangriff gab es vor einem Imbiss in der Müllerstraße im Wedding. Auch dort wurde ein Mensch verletzt. Die CDU-Spitze berät in Berlin über ihren künftigen Kurs.
2: Kanzler Merz und die Parteiführung diskutieren über Konsequenzen aus verlorenen Landtagswahlen und schlechten Umfragewerten. Im Mittelpunkt stehen die geplanten Reformen der Bundesregierung. Außerdem geht es darum, die Alltagssorgen der Bürger stärker zu berücksichtigen. Auch der Umgang mit der AfD dürfte Thema der Klausurtagung sein. Noah Ulrich, Redaktion.
1: Bundesfinanzminister Klingbeil fordert eine gerechtere Erbschaftssteuer. Der SPD-Chef kritisierte, dass große Betriebsvermögen oft nahezu steuerfrei vererbt werden. Kleinere Erbschaften würden dagegen besteuert. Das verschärfe die soziale Ungleichheit. Morgen und übermorgen befasst sich das Bundesverfassungsgericht mit der Erbschaftssteuer. Die Richter prüfen, ob die unterschiedliche Besteuerung von Betriebs- und Privatvermögen mit dem Grundgesetz vereinbar ist. Die USA haben im Golf von Oman ein ziviles Frachtschiff angegriffen. Nach Angaben des US-Militärs hatte das Schiff mehrfach Warnungen ignoriert. Daraufhin legte ein Kampfflugzeug den Antrieb des Frachters lahm. Verletzte soll es nicht gegeben haben. Die USA wollen mit ihrer Seeblockade verhindern, dass der Iran weiter Einnahmen aus Ölexporten erzielt. In der ersten Fußball-Bundesliga spielte Köln gegen Mönchengladbach mit 2:1. In der zweiten Fußballliga hat Hertha BSC gegen Greuther Fürth mit 2:1 gewonnen. Die aktuellen Werte in Berlin mit Alex und in Potsdam im holländischen Viertel 11 Grad. Morgen wolkig, gebietsweise heiter und meist trocken. Zum Abend hin lockert es weiter auf. Die Höchstwerte erreichen 13 bis 15 Grad.
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1: 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Hallo zusammen, schönen Sonntagabend. Ich bin Erik Sommer und freue mich, euch zu dieser Festtafel hier begrüßen zu können. Wir feiern nämlich heute den 107. Geburtstag von Art Blakey, dem legendären US-amerikanischen Schlagzeuger und Bandleader, prägende Figur des Hard Bop und auch ein Wegbereiter des modernen Jazz-Schlagzeug überhaupt. Und wieso feiern wir jetzt mit französischen Utensilien? Naja, weil wir es mit so halb französischer Musik machen, nämlich mit einem legendären Konzert von ihm und seinen Jazz Messengers aus dem Jahr 1958 in Paris. Genauer gesagt, mittendrin im Künstler- und Literatenviertel im 6. Arrondissement. Wir sind im kalten, kalten Paris, 3 Tage vor Heiligabend im Jahr 1958. Und nur in einem Keller in Paris wird geschwitzt, nämlich dort im 6. Arrondissement. Dort gab es den legendären Jazzclub Saint-Germain. Und auf der Bühne dieses Clubs, die eigentlich viel zu klein ist, diese Bühne, nehmen in wenigen Sekunden für uns Platz Art Blakey und seine Jazz Messengers. Wenige Wochen vorher hatte die Band im Studio ein neues Album aufgenommen. Darauf findet sich auch ein kleines, aber feines Stück namens Moanin, das die Band dann endgültig weltberühmt machen sollte. Davon ahnten die Jungs nur noch nichts, als sie in diesem kleinen Pariser Keller gespielt haben. Wobei aber, wenn man es weiß, und ihr werdet es ja auch gleich hören, meint man wirklich ahnen zu können, wie eingespielt und voller Tatendrang Art Blakey und seine Jazz Messenger waren. Sie haben irgendwie gespürt, bald haben sie sich an die Spitze gespielt. Bald kam der große Aufschlag und der große Durchbruch. Und heute wissen wir, genauso ist es gekommen. Ich wünsche euch jetzt ganz viel Spaß mit der Geburtstagsmelodie für Art Blakey, der heute 107 Jahre alt geworden wäre. Hier ist er, Art Blakey und die Jazz Messengers live aus dem Club Saint-Germain. Viel Spaß.

zum Schluss nochmal was zum Mitsingen für alle. Gut, die Töne waren noch drin in den Instrumenten und bezahlt, die mussten raus. So, während Art Blakey und seine Jungs jetzt langsam an die Bar verschwinden, danke ich euch fürs Dabeisein bei diesem Ella Live in Concert von Art Blakey und his Jazz Messengers aus dem Jahr 1958 aus dem legendären Pariser Jazzclub Saint-Germain. Ich bin Erik Sommer, wünsche euch noch einen tollen Sonntagabend jetzt und freue mich, wenn ihr bei uns bleibt. 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
1: Ich bin Felix Becker. Die Autobahnpolizei hat auf der A24 in Brandenburg einen gesuchten Mann festgenommen. Der 66-Jährige wurde auf einem Parkplatz bei Heiligengrabe kontrolliert. Gegen ihn lag ein Haftbefehl wegen des Verdachts der räuberischen Erpressung und weiterer Straftaten vor. Bei einer zweiten Kontrolle nahe Triglitz entdeckten Beamte einen ebenfalls gesuchten 23-Jährigen. Er wurde wegen Gefährdung des Straßenverkehrs gesucht. In Berlin sind bei zwei Auseinandersetzungen zwei Menschen durch Messerstiche verletzt worden. In Neu-Hohenschönhausen gerieten zwei Gruppen in Streit. Dabei wurde ein Mann am Oberkörper verletzt. Einen weiteren Messerangriff gab es vor einem Imbiss in der Müllerstraße im Wedding. Auch dort wurde ein Mensch verletzt. Die CDU-Spitze berät in Berlin über ihren künftigen Kurs.
2: Kanzler Merz und die Parteiführung diskutieren über Konsequenzen aus verlorenen Landtagswahlen und schlechten Umfragewerten. Im Mittelpunkt stehen die geplanten Reformen der Bundesregierung. Außerdem geht es darum, die Alltagssorgen der Bürger stärker zu berücksichtigen. Auch der Umgang mit der AfD dürfte Thema der Klausurtagung sein. Noah Ulrich, Redaktion.
1: Bundesfinanzminister Klingbeil fordert eine gerechtere Erbschaftssteuer. Der SPD-Chef kritisierte, dass große Betriebsvermögen oft nahezu steuerfrei vererbt werden. Kleinere Erbschaften würden dagegen besteuert. Das verschärfe die soziale Ungleichheit. Morgen und übermorgen befasst sich das Bundesverfassungsgericht mit der Erbschaftssteuer. Die Richter prüfen, ob die unterschiedliche Besteuerung von Betriebs- und Privatvermögen mit dem Grundgesetz vereinbar ist. Die USA haben im Golf von Oman ein ziviles Frachtschiff angegriffen. Nach Angaben des US-Militärs hatte das Schiff mehrfach Warnungen ignoriert. Daraufhin legte ein Kampfflugzeug den Antrieb des Frachters lahm. Verletzte soll es nicht gegeben haben. Die USA wollen mit ihrer Seeblockade verhindern, dass der Iran weiter Einnahmen aus Ölexporten erzielt. In der ersten Fußball-Bundesliga spielte Köln gegen Mönchengladbach mit 2:1. In der zweiten Fußballliga hat Hertha BSC gegen Greuther Fürth mit 2:1 gewonnen. Die aktuellen Werte in Berlin mit Alex und in Potsdam im holländischen Viertel 11 Grad. Morgen wolkig, gebietsweise heiter und meist trocken. Zum Abend hin lockert es weiter auf. Die Höchstwerte erreichen 13 bis 15 Grad.
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1: Ich bin Felix Becker. EU-Kommissionspräsidentin von der Leyen hat den Angriff auf den Flughafen von Riad scharf verurteilt.
2: Von der Leyen sprach von einer gefährlichen Eskalation und forderte die Houthi-Miliz auf, ihre Angriffe zu beenden. Auch EU-Außenbeauftragte Kallas und UN-Generalsekretär Guterres verurteilten die Attacke. Bei dem Raketenangriff in Saudi-Arabien wurden mindestens 12 Menschen getötet und mehr als 300 verletzt. Die EU sicherte Saudi-Arabien ihre Solidarität zu. Ulrike Klein, Redaktion.
1: Bundesfinanzminister Klingbeil fordert eine gerechtere Erbschaftssteuer. Der SPD-Chef kritisierte, dass große Betriebsvermögen oft nahezu steuerfrei vererbt werden. Kleinere Erbschaften würden dagegen besteuert. Das verschärfe die soziale Ungleichheit. Morgen und übermorgen befasst sich das Bundesverfassungsgericht mit der Erbschaftssteuer.

0: Körperschaftssteuer. Die Richter prüfen, ob die unterschiedliche Besteuerung von Betriebs- und Privatvermögen mit dem Grundgesetz vereinbar ist. Die USA haben im Golf von Oman ein ziviles Frachtschiff angegriffen. Nach Angaben des US-Militärs hatte das Schiff mehrfach Warnungen ignoriert. Daraufhin legte ein Kampfflugzeug den Antrieb des Frachters lahm. Verletzte soll es nicht gegeben haben. Die USA wollen mit ihrer Seeblockade verhindern, dass der Iran weiter Einnahmen aus Ölexporten erzielt. Papst Leo XIV. Muss sich in den kommenden Tagen einer Lungenoperation unterziehen. Das teilte das Oberhaupt der katholischen Kirche beim Sonntagsgebet auf dem Petersplatz mit. Ärzte hatten einen Knoten in seiner Lunge entdeckt. Dieser sei noch in einem sehr frühen Stadium und solle nun entfernt werden. Weitere Einzelheiten sind nicht bekannt. Vor der Küste des ostafrikanischen Landes Djibouti am Roten Meer sind bei einem Schiffsunglück mindestens 109 Migranten ums Leben gekommen. Über 160 Menschen werden noch vermisst. Das Boot war mit Männern, Frauen und Kindern auf dem Weg in den Jemen. Über 80 Menschen überlebten das Unglück. Sie stammen alle aus Äthiopien. Jedes Jahr versuchen Zehntausende Menschen über diese Route in die Golfstaaten zu gelangen. In der ersten Fußball-Bundesliga spielte Köln gegen Mönchengladbach mit 2:1. Die aktuellen Werte in Berlin mit Alex und in Potsdam im holländischen Viertel 11 Grad. Morgen wolkig, gebietsweise heiter und meist trocken. Zum Abend hin lockert es weiter auf. Die Höchstwerte erreichen 13 bis 15 Grad.
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